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1: Im Studio Sönke Röhling. Schönen guten Morgen. Die GEW ist schockiert über die neuesten PISA-Ergebnisse. Die 15-jährigen Schülerinnen und Schüler haben in Naturwissenschaften, Mathe und Lesen so schlecht abgeschnitten wie noch nie zuvor. Es brauche jetzt einen Masterplan gegen Bildungsarmut und gegen soziale Ungerechtigkeit, so die Bildungsgewerkschaft. Bildungsministerin Prien sagte:
2: Für Deutschland ist beunruhigend, dass der Kompetenzrückgang im Trend nach unten geht. Und für Deutschland ist darüber hinaus außerordentlich beunruhigend, dass die soziale Schere weiter aufgeht und sich nicht schließt. Das, was wir hier sehen, entspricht dem, was wir auch im letzten und vorletzten Jahr gemessen haben. Insofern ist es nicht überraschend. Das macht es keinen Deut besser, aber es ist nicht überraschend.
1: Ringfrei im Bundestag. Dort steigt heute die oft besonders hitzig geführte Generaldebatte. Für Friedrich Merz ist es zwar nicht die erste als Kanzler, vermutlich aber eine besonders schwere, Silas Quiring.
3: Ja, bei der Generaldebatte schicken alle Fraktionen für gewöhnlich ihre Vorsitzenden ans Rednerpult und die Opposition nutzt das traditionell, um einmal gründlich mit der Regierung abzurechnen. Merz' Umfragewerte sind nach wie vor im Keller. Dazu kommen die Wahlergebnisse aus Sachsen-Anhalt, für die er zum Teil auch aus der CDU heraus mitverantwortlich gemacht wird. Den Anfang macht als größte Oppositionspartei die AfD. Danach darf Merz sich und seine Politik verteidigen.
1: Experten und Kinderrechtsorganisationen sprechen sich gegen ein pauschales Social-Media-Verbot für Minderjährige in Europa aus. Stattdessen empfehlen sie der EU, klare Jugendschutzstandards für Online-Dienste festzulegen. Die EU-Kommission will nächste Woche ihre Pläne für Altersbeschränkungen vorstellen. Der Tabakschwarzmarkt in der EU ist ein größeres Problem. Fast jede 10. Zigarette wird geschmuggelt oder illegal hergestellt, warnt der Europäische Rechnungshof. Immer häufiger produzieren Banden direkt in der EU, um Lieferketten zu verkürzen. Die USA lassen den Zollstreit mit Kanada weiter eskalieren. Washington hat nun Einfuhrverbote für bestimmte Produkte aus Kanada angekündigt, darunter Milchprodukte und Motorräder. Nachdem vorigen Monat Verhandlungen gescheitert waren, hatten die USA Strafzölle verhängt. Gestern sind kanadische Gegenzölle in Kraft getreten. Der BVB ist mit einem knappen Sieg in die neue Champions-League-Saison gestartet. Zu Hause gab es gegen die Spanier vom FC Villarreal einen 3:2-Erfolg. Heute ist Stuttgart gegen Viking Stavanger aus Norwegen gefordert. Morgen sind dann die Bayern und Leipzig dran.
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4: Mit KI-Support. Viele Wolken gibt's heute Morgen und ab und zu auch Regen. Vereinzelt sind auch mal Gewitter dabei. Später wird der Regen insgesamt weniger und es bleibt eher bei einzelnen Schauern. Dazu gehen die Höchstwerte heute auf 17 bis 23 Grad rauf. Morgen dann meist trocken mit mal mehr, mal weniger Wolken, maximal 24 Grad.

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1: Liebe Hörer, in der heutigen Botschaft wollen wir uns mit dem Auferstandenen beschäftigen, wie sein Weg direkt nach der triumphalen Tat Gottes weitergegangen ist. Gott hat ihn nicht im Grabe gelassen, sondern durch sein mächtiges Wort aus dem Grab herausgelöst. Der Weg, den Jesus, der lebendige und auferstandene Herr, zunächst nach seinem Sieg über Sünde und Tod beschreitet, lässt uns aufhorchen. Er wendet sich nämlich nicht den Menschen zu, die ihn auf so schändliche Weise zu Tode gebracht haben. Es hätte ja so nahe gelegen, gerade jetzt ihre Ohnmacht zu demonstrieren. Nein, Jesus sucht keine Machtentfaltung und keine Selbstrechtfertigung, sondern er sucht den Dienst am Menschen, an den Seinen. Ihnen geht er nach. Darum macht er sich auf zu dem verschlossenen Haus, in dem sich 10 seiner geängstigten Jünger aufhielten. Hierhin hatten sie sich zurückgezogen, weil sie sich fürchteten, auch ihr Leben könnte ein so schmachvolles Ende finden wie das ihres Meisters. Was zieht Jesus mit so unbändiger Gewalt zu seiner verängstigten Jüngerschar? Sicher hatten diese Männer den Besuch ihres Herrn weder erwartet noch verdient. Sie hatten mehr als alle anderen Leute die Vollmacht ihres Herrn in seinen Worten und Werken miterlebt. Gerade ihnen war anvertraut worden, dass der Weg des Kreuzes notwendigerweise zu dem Auftrag gehörte, den ihr Herr auszuführen hatte. Ihnen war auch immer wieder von Jesus gesagt worden, dass nach seinem Tod die siegreiche Auferstehung folgen würde. Eigentlich hätten sie sich freuen müssen. Stattdessen fürchteten sie sich und verzweifelten. Die Worte, die ihnen Jesus vorher gesagt hatte, haben sie entweder vergessen oder nicht geglaubt. Verdient haben sie den Besuch ihres Herrn nicht. Verdient hätten sie seine Abkehr von ihnen. Warum geht Jesus so schnell nach seiner Auferstehung doch zu ihnen? Er hatte seine Jünger nicht nötig, aber sie brauchten ihn, gerade in ihrer Angst, in ihrer Schuld. Das sah Jesus in seinem göttlichen Erbarmen. Darum hielt ihn nichts auf dem Wege zu seinen geängstigten Jüngern zurück. Was ist das für ein gewaltiger Trost, dass wir heute um einen solchen Herrn wissen dürfen, der die, die in Schuld und Angst leben, nicht verstößt, sondern sucht und errettet. Wir dürfen uns auch heute in unserer mit Angst erfüllten Welt mit seiner Nähe trösten. Wir dürfen aus seiner Hand die gleichen Gaben empfangen, die er damals seinen verstörten Jüngern ausgeteilt und mit denen er ihr zerbrochenes Leben wieder geheilt und neu gemacht hat. Im Johannesevangelium Kapitel 20 können wir nachlesen, dass Jesus seinen Jüngern seinen Frieden schenkt. 2-mal sagt er ihnen: Friede sei mit euch. Damit geht der Herr stracks auf den wunden Punkt ihrer Not zu, auf ihre Schuld. Sie war die Wurzel ihrer Angst und Furcht. Lieber Hörer, wo der Mensch schuldig wird, fällt er aus dem Frieden Gottes. So war es schon am Anfang der Menschheit. Als der Mensch sein wollte wie Gott und seine Hand wieder seinen Herrn erhob, verlor er seinen Platz im Hause Gottes und musste draußen vor der Tür sein Dasein fristen, ohne Frieden. aller Kampf und Streit in dieser Welt und das Meer von Blut und Tränen, das über die Erde seitdem gegangen ist, kommt daher, dass der Mensch den Frieden Gottes zerbrochen hat. Erst mit Jesus Christus kam der Friede Gottes wieder auf diese Erde. Wo Menschen seinem Wort ihre Herzen öffneten, da wurde ihr Leben von diesem Frieden erfüllt. Wo sie ihre Schuld bekannten, durften sie den Frieden der Vergebung von ihm sich schenken lassen. Für diesen Frieden hat Jesus sein Leben in den Tod gegeben, denn er starb zur Versöhnung für unsere Schuld. Lieber Hörer, gleicht nicht unsere Situation der Jünger? Auch in unserem Leben ist Schuld. Viele verschlossene Türen, die wir uns selber zimmern und hinter denen wir uns verbergen. Wir dürfen uns jetzt alle mit seinem Frieden beschenken lassen. Wir dürfen Vergebung unserer Schuld empfangen. Sagen wir ihm doch alles, was uns niederdrückt und belastet. Wo Gottes Frieden einkehrt, ist kein Raum mehr für Angst und Furcht. Denn er ist auch der Herr der kommenden Tage. Das ist die Gabe des auferstandenen Herrn an uns heute. Aber er gibt mehr. Jesus schenkt auch Freude. Da wurden die Jünger froh, dass sie den Herrn sahen. So heißt es weiter im biblischen Bericht. Sie erkannten ihn wieder als den Herrn, dem sie einst nachgefolgt waren und der ihnen dann durch Tod und Grab entrissen worden war. Sie waren trotz ihres Versagens nicht abgeschrieben. Jesus ist in die Welt voller Angst gekommen und hat Frieden gebracht für alle, die an ihn glauben. Hast du ihn schon angenommen und als den Friedefürst erlebt? Die Jünger wurden froh, als sie den Herrn sahen. Ist das auch deine Erfahrung? Der auferstandene Herr ist zu den Geängsteten gekommen und hat ihnen seinen Frieden geschenkt und ihre Herzen froh gemacht. Nun schickt er sie wieder auf den Weg, damit sie diese Gaben zu den anderen Menschen weitertragen. Er sendet sie. Gleich wie mich der Vater gesandt hat, so sende ich euch. Nicht für sich sollen sie die Gaben behalten und sich ihres Besitzes erfreuen, sondern mithelfen, dass auch andere Menschen im Frieden Gottes leben und darüber froh werden. Gott hat es immer so gehalten, dass er an die Gabe zugleich eine Aufgabe bindet. Die Jünger sollen ihre verschlossenen Türen öffnen und den Weg in die Welt antreten. Gerade in dieser Sendung kommen seine Gaben zur schönsten Entfaltung. Ich sende euch, ich, der den Tod überwunden hat. Ich bin der Sendende, sagt Jesus Christus. Er steht mit seiner ganzen Vollmacht hinter seinem Boten und führt dessen Botschaft zum Siege. Weil der Bote nichts aus sich vermag, erhält er zu seiner Ausrüstung die Gabe des Heiligen Geistes. Er wird ihm das rechte Wort zur rechten Zeit in den Mund legen. Es ist das Wort von der Versöhnung, dass er als ein Versöhnter, als einer, der froh geworden ist, in die traurigen und geängsteten Herzen hinein zu sagen hat. Es ist das Friedensangebot Gottes, das er als einer, der im Frieden Gottes lebt, den Menschen sagen soll. Es ist die Botschaft, dass es in keinem anderen das Heil, die Versöhnung gibt, als nur allein in dem Namen unseres Herrn Jesus Christus. Solche Boten sucht unser Herr auch heute. Willst du dich neu auf seine Seite stellen und den Auftrag annehmen? Lieber Hörer, weil es das Wort von dem lebendigen und auferstandenen Herrn ist, darum wirkt es Entscheidungen. Wer es annimmt, dem sind seine Sünden vergeben. Er darf nun auch im Frieden Gottes leben. Wer es von sich weist, dem werden seine Sünden behalten. Er geht dem ewigen Gericht entgegen. So will der Auferstandene sich in dieser Welt als der Lebendige bezeugen durch die Sammlung und Sendung seiner Gemeinde. Sie ist die Schar, die den Sieg ihres Herrn bezeugen soll. Dazu will er auch dich rufen, lieber Hörer. Dann dürfen wir froh und dankbar bekennen und ausleben: Jesus lebt, mit ihm auch ich.

Liebe Zuhörer, wir leben in einer unsicheren Welt. Es gibt nur eins, was wirklich sicher ist. Jeder von uns wird einmal sterben. Aber was kommt danach? Die meisten Menschen möchten einmal in den Himmel kommen. Was immer sie sich auch darunter vorstellen. Deswegen ist es eine interessante Frage. Wie komme ich denn in den Himmel? Was immer wir uns auch ausdenken oder hoffen, es zählt nur das, was Gott uns durch die Bibel sagt. Schließlich ist der Himmel sein Wohnort. 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Ich wünsche Ihnen von Herzen den Frieden Gottes und seine Bewahrung in allen Situationen Ihres Lebens.

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1: Im Studio Sönke Röhling. Schönen guten Morgen. Die GEW ist schockiert über die neuesten PISA-Ergebnisse. Die 15-jährigen Schülerinnen und Schüler haben in Naturwissenschaften, Mathe und Lesen so schlecht abgeschnitten wie noch nie zuvor. Es brauche jetzt einen Masterplan gegen Bildungsarmut und gegen soziale Ungerechtigkeit, so die Bildungsgewerkschaft. Bildungsministerin Prien sagte:
2: Für Deutschland ist beunruhigend, dass der Kompetenzrückgang im Trend nach unten geht. Und für Deutschland ist darüber hinaus außerordentlich beunruhigend, dass die soziale Schere weiter aufgeht und sich nicht schließt. Das, was wir hier sehen, entspricht dem, was wir auch im letzten und vorletzten Jahr gemessen haben. Insofern ist es nicht überraschend. Das macht es keinen Deut besser, aber es ist nicht überraschend.
1: Ringfrei im Bundestag. Dort steigt heute die oft besonders hitzig geführte Generaldebatte. Für Friedrich Merz ist es zwar nicht die erste als Kanzler, vermutlich aber eine besonders schwere, Silas Quiring.
3: Ja, bei der Generaldebatte stecken alle Fraktionen für gewöhnlich ihre Vorsitzenden ans Rednerpult und die Opposition nutzt das traditionell, um einmal gründlich mit der Regierung abzurechnen. Merz' Umfragewerte sind nach wie vor im Keller. Dazu kommen die Wahlergebnisse aus Sachsen-Anhalt, für die er zum Teil auch aus der CDU heraus mitverantwortlich gemacht wird. Den Anfang macht als größte Oppositionspartei die AfD. Danach darf Merz sich und seine Politik verteidigen.
1: Experten und Kinderrechtsorganisationen sprechen sich gegen ein pauschales Social-Media-Verbot für Minderjährige in Europa aus. Stattdessen empfehlen sie der EU, klare Jugendschutzstandards für Online-Dienste festzulegen. Die EU-Kommission will nächste Woche ihre Pläne für Altersbeschränkungen vorstellen. Der Tabakschwarzmarkt in der EU ist ein größeres Problem. Fast jede 10. Zigarette wird geschmuggelt oder illegal hergestellt, warnt der Europäische Rechnungshof. Immer häufiger produzieren Banden direkt in der EU, um Lieferketten zu verkürzen. Die USA lassen den Zollstreit mit Kanada weiter eskalieren. Washington hat nun Einfuhrverbote für bestimmte Produkte aus Kanada angekündigt, darunter Milchprodukte und Motorräder. Nachdem vorigen Monat Verhandlungen gescheitert waren, hatten die USA Strafzölle verhängt. Gestern sind kanadische Gegenzölle in Kraft getreten. Der BVB ist mit einem knappen Sieg in die neue Champions-League-Saison gestartet. Zu Hause gab es gegen die Spanier vom FC Villarreal einen 3:2-Erfolg. Heute ist Stuttgart gegen Viking Stavanger aus Norwegen gefordert. Morgen sind dann die Bayern und Leipzig dran.
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4: Mit KI-Support. Viele Wolken gibt's heute Morgen und ab und zu auch Regen. Vereinzelt sind auch mal Gewitter dabei. Später wird der Regen insgesamt weniger und es bleibt eher bei einzelnen Schauern. Dazu gehen die Höchstwerte heute auf 17 bis 23 Grad rauf. Morgen dann meist trocken mit mal mehr, mal weniger Wolken, maximal 24 Grad.

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1: Lieber Hörer, immer wieder hören und lesen wir von Menschen, die den Untergang der Welt voraussagen. Dazu gehören auch Berechnungen über den Zeitpunkt der Wiederkunft Jesu auf unsere Erde. Das ist nicht neu. Zu allen Zeiten sind die Menschen umgetrieben worden von der Frage der Zukunft. Nicht immer ist es ihnen gelungen, die Begierde zu zügeln, mehr über das Morgen zu erfahren. So hat man auch immer wieder versucht, aus der Bibel einen Weltkalender zu machen, aus dem man feststellen will, wann das Ende der Zeit erreicht sein wird. Auch die Gemeinde in Korinth hat diese Frage bewegt. Paulus hat den jungen Christen über die Auferstehung der Toten Bescheid gegeben und damit Stellung bezogen zu dieser Streitfrage in der Gemeinde. Er hat sie ausführlich über das und das Wie der künftigen Auferstehung belehrt. Nun ist noch eine Frage für sie offen, die Frage nach dem Wann. Wann wird das geschehen, was wir gehört haben? Wann wird dieser große Tag kommen? Auch darauf gibt der Apostel eine Antwort, freilich nicht so, wie die Korinther das erwartet haben. Seine Antwort entspricht nicht menschlicher Wissbegier. Er nimmt das Anliegen ernst und stellt seine Antwort in einen großen Rahmen. Im 1. Korintherbrief, Kapitel 15, Vers 51, sagt er, siehe, ich sage euch ein Geheimnis. Es gibt bei Gott Geheimnisse, die er nicht vor den Augen der Menschen aufdeckt. Der Tag des Wiederkommens Jesu Christi, der Zeitpunkt des jüngsten Tages, der Termin der Totenauferstehung ist von einem Geheimnis umhüllt. Kein Mensch kann in dieses Geheimnis eindringen. Niemand weiß darüber etwas Genaues. Hier ist für uns alle eine unerbittliche Grenze aufgerichtet. Jeder noch so umsichtig angelegte Versuch, diesen Termin zu erfahren, muss an dem Geheimnis abprallen, das Gott um diesen Tag gelegt hat. In dem Bibelabschnitt des 15. Kapitel im 1. Korintherbrief wird deutlich, dass Paulus für seine Person und seine Generation das Wiederkommen Jesu Christi und die Auferstehung der Toten noch zu seinen Lebzeiten erwartet hat. Wir werden nicht alle entschlafen, wir werden aber alle verwandelt werden. Paulus hat dieses Ziel seiner Hoffnung nicht erreicht. Wir warten auch noch immer auf das Erscheinen dieses Tages. Trotzdem sollten wir jetzt nicht anfangen zu rechnen und zu spekulieren, noch sollten wir schläfrig oder gleichgültig werden und uns mit der langen Frist vertrösten, die inzwischen vergangen ist. Beides ist falsch. Ganz im Ungewissen lässt Paulus die Christen in Korinth über diesen Tag aber nicht. Er gibt ihnen Auskunft, soweit dies möglich ist. Wir erfahren hier zunächst, dass dieser letzte Tag plötzlich kommen wird. Zur Zeit der letzten Posaune, so wird dieser Zeitpunkt von Paulus genannt. Er sagt ausdrücklich, dass der Ton dieser Posaune auch durch die Gräber dringen wird. Niemand kann diesen Weckruf Gottes überhören, die Lebenden nicht und auch die Toten nicht. Und schließlich, wenn dieser Tag kommt, wird eine große Verwandlung geschehen, in der Gott sich erweist als der Meister der Verwandlung. Lieber Hörer, der Tag Gottes kommt. Er wird plötzlich und unerwartet kommen. Wir werden an jenem Tag den Weckruf Gottes nicht überhören können. Wir werden aber alle verwandelt werden. Das ist die erste Antwort des Paulus an die Christen in Korinth auf die Anfrage nach dem Zeitpunkt der Auferstehung. Mehr sagt Paulus nicht über dieses Datum. Mehr kann er auch nicht sagen. Der Kirchenvater Augustinus sagte, Gott hat diesen einen Tag verborgen, damit wir Acht haben auf alle unsere Tage. Paulus fügt in diesem Zusammenhang noch einen weiteren Gedanken hinzu, das Danken für den Sieg Christi. In den Versen 55 bis 57 sagt er, der Tod ist verschlungen vom Sieg. Tod, wo ist dein Sieg? Tod, wo ist dein Stachel? Der Stachel des Todes aber ist die Sünde, die Kraft aber der Sünde ist das Gesetz. Gott aber sei Dank, der uns den Sieg gibt durch unseren Herrn Jesus Christus. Lieber Hörer, Paulus erinnert noch einmal an die schreckliche Zwingherrschaft, die der Tod in der Mitte der Menschheit ausübt. Pausenlos wird gestorben in dieser Welt, im Krankenzimmer und zu Hause, am Zebrastreifen, in abstürzenden Flugzeugen, in den Kriegsgebieten, bei Attentaten, in den Hungergebieten, durch Naturkatastrophen. Dabei ist es entschieden zu wenig, wenn wir vom Tod nur als von einem unerforschlichen Schicksal sprechen. Er ist nicht einfach ein Naturgesetz. Paulus sieht und deutet den Tod im engsten Zusammenhang mit der Sünde. Das Sterben ist zum Schicksal der Menschen geworden, weil der Mensch die Trennung von Gott gesucht hat, weil das Geschöpf sich von seinem Schöpfer gelöst hat. Und diese Trennung ist die Ursünde des Menschen. Deshalb leben wir Menschen jenseits von Eden in einem Raum, in dem der Tod das Zepter schwingt. Der Tod ist eine Macht, und zwar eine Macht, die gegen Gott steht. Der Treibjagd des Todes und der Sünde hat sich Gott, der Schöpfer der Menschen, entgegengeworfen. Am Kreuz seines Sohnes hat er die Macht der Sünde bezwungen und am Ostermorgen wurde die entscheidende Schlacht gegen die Allmacht der Sünde bezwungen. Deswegen bekennt Paulus, Gott aber sei Dank, der uns den Sieg gibt durch unseren Herrn Jesus Christus. Haben wir alle begriffen, was dies für Konsequenzen für unser Leben hat? Der Tod, welche reiche Beute er auch jeden Tag hat, hat nicht mehr das letzte Wort in dieser Welt. Die Zukunft der Menschheit mündet seitdem nicht mehr ins Massengrab, sondern in die Auferstehung der Toten. Die Zukunft steht im Zeichen des Lebens, denn Jesus Christus ist auferstanden, er lebt und er wird am Ende unserer Tage auf uns warten, um Gericht zu halten, einem jeden nach dem, was er aus seinem Leben gemacht hat. Jeder einzelne unserer Lebenstage wird dann auf die Waage gelegt werden. Diese Aussicht gibt unserem Leben in dieser Welt ein besonderes Gewicht. Die Bibel sagt, dass wir am Ende alle offenbar werden vor dem Richterstuhl Gottes, um zu empfangen, was unsere Taten wert sind. Hier können sich nur die Menschen verantworten, die hier auf unserer Erde das Erlösungswerk Gottes in seinem Sohn angenommen haben, die Vergebung ihrer Schuld empfangen haben und mit Jesus unterwegs waren. Für alle Menschen, die sich ernsthaft zu Jesus halten, gibt es ewiges Leben, neues Leben, das über den Tod hinaus Bestand hat. Leben, das von der Zerstörungsmacht des Todes nicht mehr angetastet werden kann. Nun sollte unsere ganze Sorge in diesem vergänglichen Leben sein, dass wir Anschluss bekommen an das ewige Leben, dass die Kraft des auferstandenen Herrn die Antriebskraft unseres irdischen Lebens wird. Der Tod ist verschlungen vom Sieg. Tod, wo ist dein Stachel? Gott aber sei Dank, der uns den Sieg gibt durch unseren Herrn Jesus Christus. Gott sei Dank für seinen Sieg an Ostern, für seinen Sieg über meine Lebensangst und Todesfurcht, für seinen Sieg über meine Sorgen, auch wenn weiterhin gestorben wird in dieser Welt, auch wenn unser eigenes irdisches Leben früher oder später dem Tod anheimfällt. Seit der Auferstehung Jesu Christi wissen wir, dass es ein unzerstörbares Leben gibt, das kein Tod vernichten kann. Wer den Sohn hat, der hat das Leben. Der kann mitten in den Wirren der Welt zuversichtlich leben und getröstet sterben, denn er lebt und stirbt seinem Herrn entgegen.

0: Liebe Zuhörer, ältere Menschen mussten in ihrem Leben schon sehr viele Veränderungen verarbeiten. 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
2: Im Studio Sönke Röhling. Schönen guten Morgen. Die Ergebnisse der PISA-Studie sind dramatisch für Deutschland, das hat Bundesbildungsministerin Prien gesagt. Das Thema Bildung müsse daher zu einer Top-Priorität in Politik und Gesellschaft werden. Die 15-Jährigen haben im PISA-Vergleich so schlecht abgeschnitten wie noch nie zuvor. Burkhard Naumann von der Bildungsgewerkschaft GEW kritisiert:
3: Wir ziehen gerade Lehrkräfte von Schulen ab, damit sie woanders, wo natürlich der Bedarf größer ist, unterrichten. Aber sie unterrichten dort eben in Fächern, für die sie gar nicht ausgebildet sind, wo sie sich selbst erstmal das Wissen aneignen müssen, sich mit den Lehrplan auseinandersetzen müssen, statt eben auf Lehrkräfte zurückzugreifen, die da schon lange Erfahrung drin haben.
2: Im Bundestag steht heute die Generaldebatte an und da blickt alles auf den Kanzler. Drei Tage nach dem Debakel der CDU und dem Wahlerfolg der AfD in Sachsen-Anhalt geht es darum, hält Merz Kurs? Wie geht's weiter mit den geplanten Reformen von Schwarz-Rot und welchen Ton schlägt der Kanzler an? Um neun geht's los. Als erstes ist AfD-Chefin Weidel dran und die wird ordentlich austeilen und mit der Regierung abrechnen. Danach ergreift dann Merz das Wort. Nach der Anschlagsserie auf das deutsche Stromnetz gehen die Ermittler davon aus, dass der gefasste Tatverdächtige weitere Angriffe geplant hatte. Bei seiner Festnahme gestern hatte der 48-Jährige Sprengstoff bei sich. Sein Motiv offenbar der Kampf gegen klimaschädliche Energien wie Öl, Kohle und Gas. In der EU boomt der illegale Handel mit Tabak und Zigaretten. Dafür warnt der Europäische Rechnungshof. Fast jede zehnte Zigarette auf dem EU-Markt werde illegal hergestellt oder geschmuggelt, heißt es. Den EU-Ländern gehen so jedes Jahr etwa 13 Milliarden Euro an Zoll- und Steuereinnahmen durch die Lappen. Norwegen nimmt heute Abschied von König Harald. Zu seiner Beisetzung in Oslo kommen neben der Königsfamilie auch Staats- und Regierungschefs aus aller Welt. Auch Bundespräsident Steinmeier ist dabei. König Harald war Ende August mit 89 Jahren gestorben. Borussia Dortmund hat zum Auftakt der Fußball-Champions League einen knappen Heimsieg eingefahren. Endstand gegen den FC Villarreal aus Spanien 3:2. Heute und morgen sind noch Stuttgart, Leipzig und die Bayern im Einsatz. Die deutschen Basketballfrauen haben es erstmals ins Viertelfinale bei einer WM geschafft. In der Quali-Runde setzte sich das DBB-Team souverän mit 94:56 gegen Südkorea durch. Im Viertelfinale bei diesem Heimturnier wartet nun Europameister Belgien.
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4: Mit KI-Support. Viele Wolken gibt es heute Morgen und ab und zu kommt auch mal ein Schauer runter. An der Nordsee kann es auch gewittern. Später zieht der Regen nach und nach ab und zwischendurch guckt immer mal wieder die Sonne durch. Die Höchstwerte liegen bei 17 bis 23 Grad. Morgen wird's meist trocken mit Sonne und Wolken, maximal bis 24 Grad.

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1: Wenn ich heute über Glaubenskrisen spreche, dann weiß ich, dass ich damit ein Thema anschneide, das den allermeisten von uns aus eigener Erfahrung gut bekannt ist. Schon bald nach meiner eigenen Bekehrung merkte ich, dass der Glaube und die Nachfolge Jesu auch mit Kampf und Glaubensprüfungen verbunden sind. Und gerade in solchen Krisenzeiten habe ich immer wieder erfahren, dass die Zusagen meines Herrn in der Bibel verlässlich sind und durchtragen. Sicherlich kennen die meisten von uns den 23. Psalm, viele sogar auswendig. In den ersten Versen rühmt der Psalmist David seinen Herrn und Gott als den guten Hirten. Ich lese aus meiner Bibel: Der Herr ist mein Hirte, mir wird nichts mangeln. Er weidet mich auf einer grünen Aue und führet mich zum frischen Wasser. Er erquickt meine Seele, er führt mich auf rechter Straße um seines Namens willen. Ist das nicht wunderbar? Als Christen sind wir wirklich zu beglückwünschen. Wir haben einen guten Hirten, der über unserem Leben wacht und der uns 24 Stunden am Tag treu zur Seite steht. Er begleitet uns auf Schritt und Tritt. Er zeigt uns den Weg durch unser Leben und bewahrt uns wunderbar vor Gefahren. Er sorgt für uns. Er weiß, was wir brauchen und schenkt uns zur rechten Zeit alles nach unseren Bedürfnissen. Jesus Christus ist sein Name. Im Alten Testament, wie hier im Psalm 23, vorgeschattet und dann endgültig offenbart im Neuen Testament. Auch der Prophet Hesekiel hat ihn schon im Geist gesehen, als er im Auftrag Gottes redete: »Ich selbst will meine Schafe weiden und will sie lagern lassen, spricht Gott der Herr. Ich will das Verlorene wieder suchen und das Verirrte zurückbringen und das Verwundete verbinden und das Schwache stärken.« Hesekiel 34, Verse 15 und 16. So sehr liebt Gott seine Kinder, dass ihm kein Aufwand zu groß ist, um seine Herde immer wieder dorthin zu führen, wo wir gute geistliche Nahrung bekommen. Und wenn wir uns von unserem guten Hirten führen lassen und dann irgendwann einmal zurückblicken, erkennen wir, dass seine Wege vollkommen sind. Er führt uns auf rechter Straße um seines Namens willen. Ja, weil Jesus Christus sich mit uns verbunden, uns vollkommen lieb hat, deshalb ist ihm unser Wohlergehen ein so wichtiges Anliegen. Wenn man die ersten Verse des 23. Psalmes liest, könnte man meinen, das Christsein wäre ein ständiges Wandeln auf herrlichen Höhenwegen, ein ständiges Genießen fernab von irgendwelchen Lasten und Sorgen. Aber nein, das ist nur eine Seite der Medaille. Plötzlich wechselt das Bild und wir lesen: »Und ob ich schon wanderte im finstern Tal«. Kennen wir das nicht auch? Es lief alles so gut im Leben. So viel Freude, so viel Segen, so viel Bewahrung und gute Gaben, für die wir Gott so sehr dankten. Und dann führte der Weg plötzlich durch ein Tal hindurch. Es tauchten dunkle Wolken auf, der Sturm fing an zu heulen, der Weg in der Nachfolge des Herrn Jesus wurde immer schwerer. Und wie schnell sind sie dann da, die Gedanken des Zweifels und der Entmutigung? Herr, warum das alles? Hilfe, ich sehe den Ausgang aus dem dunklen Tal nicht mehr. Glaubenskrisen. Oh ja, die können uns ganz schön zusetzen. Da helfen dann auch keine billigen Durchhalteparolen mehr. In solchen Situationen merken wir, wie schnell wir am Ende unserer Kraft und unserer Weisheit sind. Wir suchen verzweifelt nach dem Ausgang und versuchen, die dunklen Lasten abzuschütteln. Doch wir schaffen es nicht. Und je länger eine solche Krise dauert, umso bohrender können dann auch die Zweifel werden, bis dahin, dass die Glaubensgewissheit anfängt zu wanken. Herr, wo bist du? Ich sehe nichts mehr von dir, ich fühle dich nicht, ich kann nicht mehr richtig beten. Bin ich jetzt verloren? Wir lesen weiter im 23. Psalm. Und ob ich schon wanderte im finstern Tale, fürchte ich kein Unglück, denn du bist bei mir. Dein Stecken und Stab trösten mich. Auch wenn es auf unserem Lebensweg manchmal wirklich dunkel wird, darf ich als entschiedener Christ 100%ig wissen, der Herr Jesus hat mich nicht verlassen. Er ist ganz nah bei mir. Er bleibt mir treu. Er ist da, auch wenn ich von ihm nichts fühle. Er ist da, weil er es mir in seinem heiligen Wort versprochen hat. Und der Herr kann nicht lügen. Er sagt in Matthäus 28, Vers 20, siehe, ich bin bei euch alle Tage bis an das Ende der Welt. Er hat nicht gesagt, siehe, ich bin bei euch alle Tage, an denen es euch gut geht. Nein, er ist bei uns, auch an den chaotischen Tagen, wenn alles drunter und drüber geht. Er ist da und ruft mir zu, fürchte dich nicht, glaube nur. Ja, das ist die Stimme des guten Hirten, der seiner Herde treu bleibt und sie auch durch die dunklen Zeiten wohlbehalten hindurchbringt. Du bereitest vor mir einen Tisch im Angesicht meiner Feinde. Du salbest mein Haupt mit Öl und schenkest mir voll ein. Hier kommt es wieder durch. Er weiß um unsere Bedürfnisse. Er sorgt dafür, dass wir alles auf dem Tisch haben, was wir brauchen, an leiblichen und geistlichen Dingen. In diesem Vers steht aber auch, dass er uns den Tisch im Angesicht der Feinde bereitet. Die Feinde sind also da. Sie wollen uns Angst machen. Sie wollen uns den reich gedeckten Tisch vermiesen, uns ablenken von unserem guten Hirten. Oh ja, der Feind hätte es am liebsten, wenn wir nur auf ihn starren würden. Aber ausgerüstet mit den guten Verheißungen unseres Herrn Jesus, dürfen wir uns auch im Angesicht der Feinde und aller widrigen Umstände an seinen guten Gaben erfreuen und getrost unseren Weg gehen. Der Herr hat die Feinde im Griff, ebenso alle Lasten und Sorgen, die wir ihm getrost überlassen dürfen. Mit Freude stützen wir uns auf das Wort des guten Hirten aus Johannes 10. Meine Schafe hören meine Stimme, und ich kenne sie, und sie folgen mir, und ich gebe ihnen das ewige Leben, und sie werden nimmermehr umkommen, und niemand wird sie aus meiner Hand reißen. Danke, Herr Jesus. Niemals ist der Feind stärker als du, niemals die Umstände größer als deine Macht und Herrlichkeit. Welch eine Zuversicht! Und darum darf der Psalmist am Ende des 23. Psalms die Gewissheit haben, Gutes und Barmherzigkeit werden mir folgen mein Leben lang, und ich werde bleiben im Hause des Herrn immer da. Lieber Zuhörer, wie auch immer es Ihnen im Moment gehen mag, wenn Sie Ihr Leben dem Herrn Jesus Christus bewusst anvertraut haben und damit ein Kind Gottes geworden sind, dann gelten diese Verheißungen auch Ihnen. Gutes und Barmherzigkeit werden Ihnen Ihr Leben lang folgen, auch dann, wenn es durch dunkle Täler geht. Sie werden im Hause des Herrn in der Hand des guten Hirten bleiben, auch wenn die Stürme der Anfechtung noch so sehr am Glaubensfundament rütteln. Der Herr hält die Seinen fest. Er hat sich mit seinem Wort dafür verbürgt, jedes Schäflein seiner Herde sicher ans Ziel zu bringen. Vor einigen Jahren lebte ich mit meiner Familie in einem Haus auf einer Anhöhe. Wir konnten von dort aus ins Tal hinunterblicken, durch das eine schmale Straße führte. Links und rechts von dieser Straße zogen sich steile Hügel mit dichtem Wald nach oben. Und eines Tages sah ich von meiner Warte aus, wie ein Hirte mit seiner Herde auf dieser Straße entlang zog. Und plötzlich geschah etwas zunächst Unverständliches. Er verließ den schönen, ebenen Weg und führte seine Herde mitten in den dunklen Wald hinein, wo es doch so steil nach oben ging. Zuerst war ich erstaunt darüber. Warum führt der Hirte die Schafe auf diesen unbequemen Weg, so dunkel und so steinig? Hat der Hirte die Übersicht verloren? Nein, hatte er nicht. Von meiner hohen Warte aus konnte ich deutlich erkennen, was der Hirte vorhatte. Oben auf dem Berg, hinter dem dunklen Wald, erstreckte sich eine grüne, saftige Wiese. Aha, dorthin wollte der Hirte seine Schafe führen. Aber um auf diese Wiese zu kommen, musste er erst mit seiner Herde durch den dunklen Wald. Erkennen Sie sich vielleicht in diesem Bild wieder, lieber Hörer? Wenn Sie dem Herrn Jesus gehören und gerade auf eine schwierige Wegstrecke geführt werden, dann vertrauen Sie darauf, dass der gute Hirte Jesus Christus die allerbesten Absichten mit Ihnen und mit Ihrem Leben hat. Einmal werden sie erkennen, warum sie durch die Glaubenskrise hindurchgehen mussten. Und bis dahin wollen wir vertrauen und zusammen mit dem guten Hirten Schritt für Schritt vorangehen. Zu seiner Zeit wird das dunkle Tal ein Ende haben und es wird wieder hell werden. Das ist natürlich eine enorme Herausforderung für unseren Glauben, nicht wahr? Mein Gebet ist es, dass sich unser gemeinsamer Glaube in solchen Situationen bewährt. Petrus schreibt an die angefochtenen, verstreuten Christen in der Diaspora: Dann werdet ihr euch freuen, ihr jetzt eine kleine Zeit, wenn es sein soll, traurig seid in mancherlei Anfechtungen, damit euer Glaube als echt und viel kostbarer befunden werde als das vergängliche Gold, das durch Feuer geläutert wird, zu Lobpreis und Ehre, wenn offenbart wird Jesus Christus. 1. Petrus 1, Verse 6 und 7. Und wenn Sie dem Herrn Jesus noch nicht gehören, dann nehmen Sie ihn noch heute als Heiland und Erlöser an. Der Herr Jesus sagt in Johannes 6, Vers 37, Wer zu mir kommt, den werde ich nicht hinausstoßen. Wir wollen noch beten. Herr Jesus Christus, du bist der gute Hirte all derer, die an dich glauben und dir vertrauen. Danke, dass du immer bei uns bist. Bitte stärke unseren Glauben gerade dann, wenn es durch Prüfungen geht. Segne bitte meine Zuhörer und erfülle sie mit neuer Kraft und Zuversicht. Amen.

Liebe Zuhörer, das Christentum steht oder fällt mit der leibhaftigen Auferstehung Jesu Christi aus den Toten. Wenn er nicht mehr ist als eine Handvoll Staub und Knochen irgendwo in Israels Boden, dann kann sich der christliche Glaube gleich mit beerdigen lassen. Kein Wunder also, dass die Auferstehung immer schon von Kritikern und Skeptikern angegriffen wurde. 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Ich wünsche Ihnen Gottes reichen Segen und seine Bewahrung in allen Situationen Ihres Lebens.

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1: Im Studio Sönke Röhling. Schönen guten Morgen. Die Ergebnisse der PISA-Studie sind dramatisch für Deutschland, das hat Bundesbildungsministerin Prien gesagt. Das Thema Bildung müsse daher zu einer Top-Priorität in Politik und Gesellschaft werden. Die 15-Jährigen haben im PISA-Vergleich so schlecht abgeschnitten wie noch nie zuvor. Burkhard Naumann von der Bildungsgewerkschaft GEW kritisiert:
2: Wir ziehen gerade Lehrkräfte von Schulen ab, damit sie woanders, wo natürlich der Bedarf größer ist, unterrichten. Aber sie unterrichten dort eben in Fächern, für die sie gar nicht ausgebildet sind, wo sie sich selbst erstmal das Wissen aneignen müssen, sich mit dem Lehrplan auseinandersetzen müssen, statt eben auf Lehrkräfte zurückzugreifen, die da schon lange Erfahrung drin haben.
1: Im Bundestag steht heute die Generaldebatte an und da blickt alles auf den Kanzler. 3 Tage nach dem Debakel der CDU und dem Wahlerfolg der AfD in Sachsen-Anhalt geht es darum, hält Merz Kurs? Wie geht's weiter mit den geplanten Reformen von Schwarz-Rot und welchen Ton schlägt der Kanzler an? Um 9 geht's los. Als erstes ist AfD-Chefin Weidel dran und die wird ordentlich austeilen und mit der Regierung abrechnen. Danach ergreift dann Merz das Wort. Nach der Anschlagsserie auf das deutsche Stromnetz gehen die Ermittler davon aus, dass der gefasste Tatverdächtige weitere Angriffe geplant hatte. Bei seiner Festnahme gestern hatte der 48-Jährige Sprengstoff bei sich. Sein Motiv offenbar der Kampf gegen klimaschädliche Energien wie Öl, Kohle und Gas. In der EU boomt der illegale Handel mit Tabak und Zigaretten. Dafür warnt der Europäische Rechnungshof. Fast jede 10. Zigarette auf dem EU-Markt werde illegal hergestellt oder geschmuggelt, heißt es. Den EU-Ländern gehen so jedes Jahr etwa 13 Milliarden Euro an Zoll- und Steuereinnahmen durch die Lappen. Norwegen nimmt heute Abschied von König Harald. Zu seiner Beisetzung in Oslo kommen neben der Königsfamilie auch Staats- und Regierungschefs aus aller Welt. Auch Bundespräsident Steinmeier ist dabei. König Harald war Ende August mit 89 Jahren gestorben. Borussia Dortmund hat zum Auftakt der Fußball-Champions League einen knappen Heimsieg eingefahren. Endstand gegen den FC Villarreal aus Spanien 3:2. Heute und morgen sind noch Stuttgart, Leipzig und die Bayern im Einsatz. Die deutschen Basketballfrauen haben es erstmals ins Viertelfinale bei einer WM geschafft. In der Quali-Runde setzte sich das DBB-Team souverän mit 94:56 gegen Südkorea durch. Im Viertelfinale bei diesem Heimturnier wartet nun Europameister Belgien.
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3: Mit KI-Support. Viele Wolken gibt es heute Morgen und ab und zu kommt auch mal ein Schauer runter. An der Nordsee kann es auch gewittern. Später zieht der Regen nach und nach ab und zwischendurch guckt immer mal wieder die Sonne durch. Die Höchstwerte liegen bei 17 bis 23 Grad. Morgen wird's meist trocken mit Sonne und Wolken, maximal bis 24 Grad.

0: Herzlich willkommen zum Radioprogramm des Missionswerkes Werner Heukelbach. Schön, dass Sie wieder eine Botschaft über den Glauben an Jesus Christus hören möchten. 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Und nun spricht zu Ihnen Peter Bronzlig.
1: Alte Wahrheiten neu entdecken. Lieber Zuhörer, ich sprach vor kurzem mit einer

Doch dann wurde ihr mit einem Schlag klar, dass Gott sie ganz persönlich lieb hat. Sie erkannte die alten Wahrheiten des Evangeliums von Jesus Christus und ergriff im Glauben die Gnade Gottes. Sie vertraute ihr Leben Jesus an und bezeugt nun, dass sie seitdem unbeschreiblich glücklich ist. Und jetzt hat das Suchen endlich ein Ende gefunden. Jetzt gehört sie für immer und ewig dem Herrn Jesus. Dieses Gespräch am Telefon zeigte mir wieder ganz neu, worauf es im Leben wirklich ankommt. Wir Menschen streben immer wieder nach Neuem. Neues Auto muss her, ein noch besserer Computer, neue Kleidung, neue Wohnung, ein neuer Lebenspartner. Neu, neu, neu. Und so jagt man immer wieder dem Trend und dem Zeitgeist hinterher und merkt den Betrug gar nicht. Und dann kann es sein, dass Gott einem Menschen auf seiner Jagd ein Stoppschild in den Weg stellt. Eine Lebenskrise, die ihn endlich einmal zur Ruhe bringt, um über sich, über sein Leben und vor allen Dingen auch über seine Beziehung zu Gott nachzudenken. Gott führt es so, dass er auf ein Buch aufmerksam wird, das uralte Wahrheiten enthält, nämlich die Bibel, das Wort Gottes. Beim Lesen merkt der Mensch dann, dass von diesen Wahrheiten, die von den Propheten im Auftrag Gottes vor langer, langer Zeit niedergeschrieben worden sind, eine übermenschliche Kraft ausgeht, die neues Leben schafft, die aus der Verzweiflung herausholt und aus kaputten, hoffnungslosen Menschen frohe, gläubige Gotteskinder macht. Gottes Wort ist lebendig und kräftig. Es bringt Mauern der Angst und der Sünde zum Einsturz und schafft wirklich neues Leben, für jeden Menschen erfahrbar. Wer sein Herz für die Wahrheiten der Bibel öffnet, der kann dann auch mit Freude singen, wie der Psalmist im Psalm 103, »Lobe den Herrn, meine Seele, und vergiss nicht, was er dir Gutes getan hat, der dir alle deine Sünde vergibt und heilt alle deine Gebrechen, der dein Leben vom Verderben erlöst, der dich krönt mit Gnade und Barmherzigkeit, der deinen Mund fröhlich macht und du wieder jung wirst wie ein Adler.« Auch auf religiösem Gebiet sind heute die Menschen auf der Jagd nach Neuem. Neue Religionen, neue Ideen, neue Erlösungswege. Aber all das hilft uns nicht weiter. Es mag vielleicht für kurze Zeit begeistern und dann, wenn die Ernüchterung kommt, befindet man sich doch wieder in der alten Sackgasse. Nein, an Gottes Wort in der Bibel, an den alten Wahrheiten der Heiligen Schrift führt einfach kein Weg vorbei für Menschen, die wirklich glücklich werden wollen. Gott verändert sich nicht, auch seine Liebe zu uns Menschen nicht. Wir vergessen Gott wohl recht schnell, sobald er uns irgendwo aus einer Not befreit hat und es uns wieder gut geht. Aber er vergisst uns nicht. Er will uns an die Hand nehmen und uns endlich dazu bewegen, sein Buch, die Bibel, aufzuschlagen, um uns wieder ganz neu an die heilbringenden Wahrheiten zu erinnern. Der Apostel Paulus schrieb an die christliche Gemeinde zu Korinth, in der es viele Probleme, viel Sünde, Streit und Durcheinander gab. Neben praktischen und seelsorgerlichen Hinweisen, die den Korinthern helfen sollten, diese Krise zu überwinden, erinnerte er sie an das Allerwichtigste, an die Grundlage, an das Fundament, an die Quelle, von der alle Hilfe, Gnade, Vergebung und Neuanfang kommen. Und so lesen wir in 1. Korinther 15 ab Vers 1. Ich erinnere euch aber, liebe Brüder, an das Evangelium, das ich euch verkündigt habe, das ihr auch angenommen habt, in dem ihr auch feststeht, durch das ihr auch selig werdet, wenn ihr es festhaltet, in der Gestalt, in der ich es euch verkündigt habe. Es sei denn, dass ihr umsonst gläubig geworden wärt. Denn als erstes habe ich euch weitergegeben, was ich auch empfangen habe. Dass Christus gestorben ist für unsere Sünden nach der Schrift und dass er begraben worden ist und dass er auferstanden ist am dritten Tag nach der Schrift und dass er gesehen worden ist von Kephas, danach von den Zwölfen. Paulus ruft den Korinthern alte Wahrheiten ins Gedächtnis. Nicht, dass die Korinther eventuell schon vergessen hätten, dass Jesus Christus am Kreuz für ihre Sünden gestorben ist, dass er am dritten Tage auferstanden ist. Wahrscheinlich war das im Gedächtnis der meisten Korinther. Und doch wollte er sie daran erinnern, nämlich mit dem Ziel, dass diese alten, heilbringenden Wahrheiten in ihren Herzen wieder ganz neu lebendig würden. Alte Wahrheiten aus Gottes Wort sind keine starren, leblosen Bruchsteine.

Nein, die alten Wahrheiten der Bibel sind lebendig, frisch, durchwirkt von Gottes Geist. Sie sind Leben, Licht, Hoffnungsträger. Sie sind wie Wasser für den Verdurstenden und Brot für den Hungernden. Sie sind das Rettungsseil für die, die in Schuld und Sünde gefallen sind und Gnade und Vergebung brauchen. Lieber Zuhörer, wahrscheinlich erzähle auch ich Ihnen nichts Neues, wenn ich auf den Tod und auf die Auferstehung des Herrn Jesus Christus hinweise. Aber sind diese Wahrheiten in Ihrem Herzen totes Wissen oder eine lebendige Hoffnung? Der Herr möchte Sie heute neu daran erinnern, wie groß und gewaltig seine Liebe zu Ihnen ist. Denn auch ganz persönlich für Sie, der Sie jetzt dieser Botschaft zuhören, hat Gott seinen Sohn Jesus Christus in diese Welt gesandt, um die Voraussetzung dafür zu schaffen, dass Sie errettet werden können. Es ist unfassbar, dass dem großen Gott an uns kleinen Menschlein so viel gelegen ist, dass sein Sohn freiwillig das Todesurteil auf sich nahm, um für unsere Sünden zu büßen und zu sterben. Es gibt nichts Größeres an Ereignissen in dieser unserer Weltgeschichte als das, was damals vor den Toren Jerusalems zwischen Karfreitag und Ostersonntag geschehen ist. Da hing er am Kreuz, der Sohn Gottes. Vorher hatte man ihn verhöhnt, geschlagen, bespuckt, misshandelt. Er hat es mit sich geschehen lassen. Die Kraft der Liebe zum Vater im Himmel und der Liebe zu uns Menschen war stärker als die Angst vor den Schmerzen und dem Sterben. Er musste und wollte an das Kreuz, weil niemand da war, der die Schuld aller Menschen tragen und mit seinem Leben dafür bezahlen konnte. Nur er, der sündlose Sohn Gottes, konnte unsere Schuld bezahlen. Lobe den Herrn, meine Seele, und vergiss nicht, was er dir Gutes getan hat. Erinnern wir uns doch immer wieder neu daran. Lassen wir uns im Herzen anrühren von so viel Liebe und Barmherzigkeit, von so viel Gnade, die sich zu uns Sündern herabneigt, um uns von unserer Schuld reinzuwaschen und um neue Menschen zu schaffen, die vor Gottes Heiligkeit bestehen können. Möge der Geist Gottes uns neues Licht für diese alten Wahrheiten schenken. Am dritten Tag nach seiner Kreuzigung ist Jesus Christus wieder auferstanden. Auch das ist eine alte Wahrheit, die Sie vielleicht kennen und schon oft selbst gelesen oder im Gespräch weitergegeben haben. Aber lebt diese Wahrheit in Ihrem Herzen? Ist sie lebendig? Ist sie die Quelle Ihrer Kraft und die Quelle der Hoffnung, wenn Sie in Leid und Anfechtung geraten? Erst dann, lieber Zuhörer, wenn wir am Ende unserer eigenen Kraft sind, wird uns richtig bewusst, was es heißt, dass Jesus Christus und seine Auferstehungskraft in unserem Herzen wohnen. Erst dann merken wir, dass da ein lebendiger und starker und mächtiger Herr ist, der uns mit seiner Hand festhält und nicht von uns weicht. Er, der Auferstandene, der Sieger über den Tod, ist bei mir. Auch in den ganz schweren Zeiten, wenn es menschlich gesehen nicht mehr viel Hoffnung gibt. Dann hält er mich fest und ich darf wissen, er hat durch seinen Tod und seine Auferstehung all das überwunden und besiegt, was mich in Angst versetzen will. Und dann darf ich auch wissen, dass der Auferstandene mich nicht loslässt, wenn ich mein Leben hier in dieser Welt aushauche, um in die Ewigkeit hinüberzugehen. Auch dorthin begleitet er mich, der Sieger, der Triumphator über den Tod, und bringt mich ans Ziel in Gottes Herrlichkeit. Dort hat aller Kampf ein Ende. Dort darf ich ausruhen und brauche nicht mehr an die schmerz- und leidvollen Erfahrungen zurückdenken. Ich brauche nicht mehr an die Schuld der anderen Menschen denken, was sie mir angetan haben, und auch nicht an das, was ich anderen zugefügt, wo ich Gott betrübt habe, wo ich lieblos war. Alles vergeben und vergessen durch das, was der Herr Jesus am Kreuz von Golgatha für mich persönlich vollbracht hat. Merken Sie, lieber Zuhörer, dass wir nicht neue Erkenntnisse, neue Strategien brauchen, sondern ein vom Geist Gottes geleitetes Zurückerinnern an die alten Wahrheiten. Jesus Christus lebt. Das ist gewaltig. Vor kurzem stand ein Ehepaar bei mir im Büro. Sie kamen aus dem tiefen Brasilien, um uns einmal hier zu grüßen und ihre Dankbarkeit zum Ausdruck zu bringen über das, was sie erlebt hatten, als Gott ihnen die Augen öffnete und neues Licht auf alte Wahrheiten fiel. Durch ein Traktat über den Tod und die Auferstehung des Herrn Jesus ließen sie sich vor vielen Jahren in ihren Herzen treffen. Und als sie es zusammen gelesen hatten, dort mitten im brasilianischen Dschungel,
knieten beide in der Küche nieder und baten den Herrn Jesus um Vergebung ihrer Sünden und nahmen ihn als Heiland und Erlöser an. Sie stützten sich auf alte Wahrheiten der Bibel und wurden zu neuen, frohen und glücklichen Menschen. Ein Glück, das bis ins hohe Alter angehalten hat, weil Jesus Christus ewig lebt. Lobe den Herrn, meine Seele, und vergiss nicht, was er dir Gutes getan hat. Wir wollen beten. Danke, Herr Jesus Christus, dass du uns dein Evangelium in der Bibel anvertraut hast. Danke, dass du uns die Augen dafür öffnest und wir immer wieder neu erkennen dürfen, wie gewaltig deine Liebe zu uns ist. Amen.

Liebe Zuhörer, danke, dass Sie sich die Zeit genommen haben, um der Sendung zuzuhören. Wir leben in einer Zeit, in der immer mehr Menschen Hilfe suchen und sie nicht finden. Hilfe in Depressionen, Schwermut oder innere Mutlosigkeit. Oft wird solch geplagten Menschen als einziger Ausweg der Gang zur Psychoanalyse gewiesen, wo man sich seelisch entblößen muss, um in endlosen Gesprächen an die Wurzel des Übels zu gelangen. Und was ist dann die Lösung? Häufig wird nach den Schuldigen gesucht und in den bösen Eltern, in den verworrenen Umständen des Lebens oder verständnislosem Ehepartner gefunden. Gerne würden wir Ihnen zeigen, was die Bibel, Gottes Wort, zu diesen Problemen sagt. Gott will Ihnen nur allzu gern helfen, weil er Sie einfach liebt. 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Ich wünsche Ihnen von Herzen den Frieden Gottes und seine Bewahrung in allen Situationen Ihres Lebens.

0: Wenn Sie möchten, dürfen Sie jetzt mitbeten. Vater unser im Himmel, geheiligt werde dein Name, dein Reich komme, dein Wille geschehe wie im Himmel, so auf Erden. Unser tägliches Brot gib uns heute und vergib uns unsere Schuld, wie auch wir vergeben unseren Schuldigern. Und führe uns nicht in Versuchung, sondern erlöse uns von dem Bösen. Denn dein ist das Reich und die Kraft und die Herrlichkeit in Ewigkeit. Amen.
1: 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Es spricht zu Ihnen Rudi Joas. Wir Menschen befinden uns in einem Irrgarten. Wir haben die Orientierung verloren. Wir sind von der Kommandozentrale abgeschnitten, das heißt von dem Schöpfer, dem wir unser Leben verdanken. Ihm haben wir in Ungehorsam den Rücken zugekehrt, darum rennen wir plan-, ziel- und hoffnungslos von einer Sackgasse in die andere. Meinungsmacher und Populisten helfen fleißig, dass der Sackgassen immer mehr werden und der einzige Ausgang aus diesem Irrgarten so verbaut und verdunkelt wird, dass nur wenige ihn erkennen und deshalb auch nicht wählen können. Diesen einen Ausgang, weil ich ihn selbst fand, möchte ich heute beleuchten, damit Sie, meine lieben Hörerinnen und Hörer, ihn auch erkennen und in die Freiheit gelangen. Überschreiben möchte ich deshalb diese Kurzansprache mit dem Titel »Das Heil gefunden«. Im Johannesevangelium Kapitel 4, die Verse 25 und 26 und die Verse 28 bis 30, da steht geschrieben, »Die Frau spricht nun zu ihm, das ist zum Herrn Jesus, ich weiß, dass der Messias kommen wird, welcher Christus genannt wird. Wenn jener kommt, wird er uns alles verkündigen.« Jesus spricht zu ihr, »Ich bin's, der mit dir redet.« Die Frau nun ließ ihren Wasserkrug stehen, ging weg in die Stadt und sagt zu den Leuten, »Kommt und seht einen Menschen, der mir alles gesagt hat, was irgend ich getan habe. Dieser ist doch nicht etwa der Christus?« Sie gingen zur Stadt hinaus und kamen zu ihm. Der Herr Jesus sagte einmal, als er hier auf der Erde lebte, zu der ungeduldigen Maria, der die Offenbarung seiner Herrlichkeit zu lange ausblieb und die ihn drängen wollte, »Meine Stunde ist noch nicht gekommen.« Dieses Wort gilt auch heute den oft ungeduldigen Christen, die gern Gottes Uhr so laufen sähen, wie sie es sich vorstellten. Der Apostel Petrus schreibt, »Der Herr verzieht nicht die Verheißung, wie es etliche für einen Verzug achten, sondern er ist langmütig gegen euch, da er nicht will, dass irgendjemand verloren gehe. Wenn er die Geduld der Gläubigen auf die Probe stellt und den Glaubenden angefochten sein lässt, so gilt es, auf sein Wort zu vertrauen. Mag die Stunde noch auf sich warten lassen, die der Vater in seiner Macht sich vorbehalten hat, sie kommt ganz bestimmt. Wir, die wir durch Gottes Gnade aus dem Irrgarten dieser Welt den Weg des Lebens gefunden haben, haben heute noch die Pflicht, andere zu ihm, zu dem großen Heiland einzuladen. Es gibt nicht nur die Aussage des Herrn Jesus, meine Stunde ist noch nicht gekommen, sondern auch die andere Aussage, meine Stunde ist vorüber, es ist zu spät. So war es damals bei Jerusalem. Sie hatten die Zeit der Heimsuchung nicht erkannt und benutzt, deshalb kam über sie das Gericht. Für die Völker und für jeden Einzelnen kommt auch so ein Augenblick, in dem der Herr ruft, »Wenn du wüsstest, so würdest du auch bedenken zu dieser deiner Zeit, was zu deinem Frieden dient. Lukas Evangelium Kapitel 19, Vers 42. So mancher hat in früheren Tagen die liebevolle Einladung des Heilandes gehört. Das Evangelium, diese frohe Botschaft, hat manchen Menschen aus den Sackgassen eigener Meinungen herausgeführt, aber leider wurden nicht die nötigen Konsequenzen gezogen. Die Eindrücke verschwanden, weil man die Hand des Herrn nicht ergriffen hatte. Der Herr ist nun ferner als je zuvor, und keiner weiß, ob und wann die Gnadenstunde noch einmal wiederkehrt. Jedenfalls ist es furchtbar für jeden Menschen, der den Ruf des Retters verachtete und dem in der Ewigkeit klar wird: Ich habe nicht gewollt. Darum besteht das größte Kunststück des Teufels darin, dass er die vom göttlichen Wort ergriffenen Sünder so schnell wie möglich einschläfert und die Unruhe im Herzen verdrängt. Als Evangelist freue ich mich, dass sich der Herr an keinem Menschen unbezeugt lässt, wie die Bibel sagt. Wer allerdings seine von Gott geschenkte Gnadenstunde nicht nutzt, der geht durch eigene Schuld verloren. Niemand kann Gott einen Vorwurf machen. Jeder hatte die Gelegenheit, sich retten zu lassen. Die Samariterin fand das Heil. Der vor ihr auf dem Brunnenrand Sitzende sagt: Ich bin's. Das war ein großer Augenblick, als der Heiland der Frau ins Herz rief: Der verheißene Messias kommt nicht in ferner Zukunft, er ist da, er steht vor dir. Nun heißt es, sich ihm anzuvertrauen oder ihn verwerfen. Das Leben wählen oder den Tod. Wie unendlich viel hing doch von diesem Augenblick ab. Solche Entscheidungszeiten bietet Gott im Irrgarten dieser Welt jedem Menschen an und bezeugt an unserem Gewissen: Ich bin's. Wie lange gehst du schon deinen Weg, ohne dass Gottes Wort dich beeindruckt hat, wo immer du es gehört hast? Vielleicht hast du dann und wann sogar in der Bibel gelesen oder eine schöne Predigt gerühmt, doch wurdest du nicht aus deinem Sündenschlaf aufgeweckt. Immer wieder hat dich eine Gnadenstunde ergriffen, wenn der Herr dir auf deinen Irrwegen entgegentrat und dich aus deiner falschen Sicherheit wachrüttelte. Du wusstest, es ist der Herr, der mir Leben und Tod vorhält mit der Bitte: Wähle das Leben. Solches tut Gott zwei- oder dreimal in besonderer Weise, um dich mit der Macht seiner werbenden Liebe aus dem Irrgarten zu befreien. Von solchen Augenblicken und wie du darauf reagierst, hängt eine ganze Ewigkeit ab. Am Gerichtstag hat niemand eine Entschuldigung, wenn er die Gnade Gottes verachtet hat. Ihnen wird gesagt: Ihr habt nicht gewollt. Wir leben in dieser Welt sehr gefährlich. Mitten im Leben sind wir vom Tod umgeben. Gerade heute las ich noch in der Zeitung vom Tod zweier Menschen, die auf einer Autobahn frontal zusammenstießen, weil einer in der falschen Richtung fuhr. An alles wurde gedacht, nur nicht an eine Rückkehr im Sarg und damit dem Eintritt in die Ewigkeit. Für sie alle kommt nie mehr eine Einladung zum ewigen Leben. Nie wieder kann der Auferstandene ihnen zum Heil begegnen mit seinem liebevollen »Ich bin's«. Wie wohltuend waren damals diese Worte für die Frau aus Samarien. In keinem Menschen liegt eine solche Macht der Persönlichkeit. »Ich bin's«, dein Schöpfer, dein Heiland, dein Erbarmer. »Ich bin's«, der mit deiner Sünde nach Golgatha ging, der für dich das wegen deiner Sünden dir zustehende Gericht stellvertretend erduldet hat. Ich bin's, der sich nach deiner Seele sehnt. Ich bin der gute Hirte, der sein Leben für dich gab. Kannst du solcher Liebe die kalte Schulter zeigen? Lässt dich solche Liebe wirklich regungslos? Ja, du gehst noch immer am Kreuz vorbei und hast keinen Blick für den Herrn Jesus? Weißt du, dass du ihm mit deinen Sünden all die Schmerzen zugefügt hast? Ich hoffe nicht, dass deine Gefühle dem liebenden Heiland gegenüber erstorben sind. Wie schön, wenn du einmal mit dem Liederdichter bekennen würdest: Ich und meine Sünden, die sich wie Körnlein finden des Sandes an dem Meer, die haben dir erreget das Elend, das dich schläget, und all das große Marterheer. Die Frau am Jakobsbrunnen hat das begriffen. Sie sagt es ohne Scheu: Kommt, ich habe den gefunden, der mir alles gesagt hat, was irgend ich getan habe. Diese Selbsterkenntnis, verbunden mit dem Sündenbekenntnis, ließ sie den erkennen, der gekommen war, Sünder selig zu machen. Es gibt bis heute keine andere Möglichkeit, gerettet zu werden. Bis heute gilt das Wort der Bibel: Wenn wir unsere Sünden bekennen, dann ist er treu und gerecht, dass er uns die Sünden vergibt und reinigt uns von jeder Ungerechtigkeit. 1. Johannes 1, Vers 9. Doch wehe dem, der seine Liebe hier mit Füßen tritt. Der wird einmal aus dem Mund Jesu die Worte hören: Ich bin's, der dich so oft rief. Doch du hast meinen Ruf verachtet. Du hast meine Liebe, die ich an dich wandte, mit Füßen getreten. Ich wollte dein ewiges Heil, du hast es von dir gestoßen. Nun gehe heillos in die ewige Nacht und Gottesferne. Willst du dort wirklich deine Ewigkeit verbringen? Ich hoffe und bete nicht. Wir wollen beten. Herr Jesus, danke, dass du auch heute noch jedem, der auf der Suche nach einem erfüllten Leben ist, zurufst: Ich bin's. Du rettest auch heute noch und führst auch heute noch aus den Sackgassen des Lebens heraus in die Freiheit. Ich bete für alle Zuhörerinnen und Zuhörer, dass du ihre Herzen erreichst und dass es Menschen gibt, die dir heute ihr Herz und Leben öffnen. Amen.

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Ihr Rudi Joas.

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1: Im Studio Sönke Röhling. Schönen guten Tag. Alice Weidel hat im Bundestag zum Rundumschlag gegen die Bundesregierung ausgeholt. In der Generaldebatte zielte die AfD-Chefin vor allem auf Kanzler Friedrich Merz. Er sei für eine fortschreitende Deindustrialisierung in Deutschland verantwortlich. Die Energiewende führe in den Abgrund und die Regierung sei auf energiepolitischer Geisterfahrt. Sie warnte angesichts der Gasspeicherstände vor einem Versorgungsengpass im Winter. Nach Weidel trat der Kanzler ans Rednerpult. Er wies die Vorwürfe zurück und warf der AfD vor, sie sei nur destruktiv. Wir kaufen kein Altmetall. Verteidigungsminister Pistorius hat die Beschaffungspolitik der Bundeswehr verteidigt. Kritiker sprechen ja von Goldgräberstimmung in der Rüstungsindustrie angesichts der 500 Milliarden, die der Bund extra für die Verteidigung locker macht. Seine Leute würden das Geld aber nicht zum Fenster rausschmeißen, sagte Pistorius im Ersten.
2: Die schlafen ja nicht auf dem Baum. Die wissen ja ganz genau, wie das Kriegsbild in der Ukraine aussieht. Und sie wissen auch, dass das zwar nicht die Blaupause ist, aber dass sich das Kriegsbild der Zukunft verändern wird. Und deswegen haben wir genau die richtige Mischung aus alten Systemen, also im Sinne von bisher immer angewandten Systemen und den neuen Technologien.
1: Den Städten und Gemeinden in Deutschland steht finanziell das Wasser bis zum Hals. Der Städtetag fordert vom Bund Soforthilfe in Höhe von 30 Milliarden Euro. Ansonsten drohten weitere Einschnitte, das sagte Städtetagspräsident Burkhard Jung der Rheinischen Post. Die Soforthilfe müsse für nächstes Jahr dringend eingeplant werden, sagte er. Nach der Anschlagsserie auf das deutsche Stromnetz gehen die Ermittler davon aus, dass der gefasste Tatverdächtige weitere Angriffe geplant hatte. Bei seiner Festnahme gestern hatte der 48-Jährige Sprengstoff bei sich. Sein Motiv offenbar der Kampf gegen klimaschädliche Energien wie Öl, Kohle und Gas. Experten und Kinderrechtsorganisationen sprechen sich gegen ein pauschales Social-Media-Verbot für Minderjährige in Europa aus. Stattdessen empfehlen sie der EU, klare Jugendschutzstandards für Online-Dienste festzulegen. Die EU-Kommission will nächste Woche ihre Pläne für Altersbeschränkungen vorstellen.
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3: Mit KI-Support. Wechselhaft ist es gerade. Im Südwesten schüttet es teils kräftig, sonst geht's mit Wolken und ab und zu Schauern weiter. Vereinzelt ist auch mal ein Gewitter dabei. Später bleibt's vielerorts trocken und zwischendurch kommt Sonne raus. Die Höchstwerte liegen bei 17 bis 23 Grad. Morgen meist trocken mit Sonne und Wolken, maximal bis 24 Grad.

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1: Liebe Hörer, mehr und mehr werden biblische Begriffe aus dem Wortschatz gestrichen. Das ist auch im christlichen Bereich leider so. Wenn die Bibel von Sünde und Gericht spricht, meint man, dass es veraltete Worte aus dem Mittelalter seien. Damals hätte man den Menschen damit Angst machen wollen. In unserer aufgeklärten Zeit hätten wir andere Sichtweisen. Ist das wirklich so? Das Weltgericht, Märchen oder Wirklichkeit? Wenn wir die Bibel lesen, dann redet sie sehr deutlich von Sünde und deren Resultat. In Römer 6, Vers 23 heißt es, der Lohn der Sünde ist der Tod. Oder Römer 3, Vers 23, denn es ist kein Unterschied, denn alle haben gesündigt und erlangen nicht die Herrlichkeit Gottes. Auch in Römer 5, Vers 12 lesen wir, darum, wie durch einen Menschen die Sünde in die Welt gekommen ist und durch die Sünde der Tod und so der Tod zu allen Menschen durchgedrungen ist, weil sie alle gesündigt haben. Lassen wir diese wenigen Bibelverse aus der ganzen Palette andere Verse einmal an uns vorüberziehen. Es wird uns dabei deutlich, dass Sünde zum Tod führt, weil sie vor Gott Verbrechen ist, auf der das Todesurteil steht. Das begann schon einige hundert Jahre nach der Erschaffung der ersten Menschen. Im ersten Buch Mose Kapitel 6, Vers 5 lesen wir, und der Herr sah, dass die Bosheit des Menschen auf der Erde groß war und alles Sinnen der Gedanken seines Herzens nur böse den ganzen Tag. Das ist Gottes Urteil über den Menschen, und Bosheit ist Sünde. Hier wird die Sünde sehr deutlich beschrieben, aber ebenso die Folgen. Und es reute den Herrn, dass er den Menschen auf die Erde gemacht hatte, und es bekümmerte ihn in sein Herz hinein. Und der Herr sprach, ich will den Menschen, den ich geschaffen habe, von der Fläche des Erdbodens auslöschen. Diese Verse, welche wir gelesen haben, sind bereits Vergangenheit. Die große Flut oder Sintflut genannt, welche damals über die Erde kam, hat das bestätigt. Gläubige Wissenschaftler werden uns das bestätigen und uns auch die Veränderungen, die damit verbunden sind, genau erklären. Das ist aber nicht das Thema unserer Sendung. Wir wissen, dass die Bibel Gottes heiliges, inspiriertes Wort ist. Leider gibt es viele sogenannte Christen, die das ablehnen. Manchmal sind es die gleichen, die auch das Wort Sünde und Gericht abschaffen möchten. Wer das ablehnt, lehnt auch die Inspiration der Bibel ab. Da muss man fragen, welches Gottesbild diese Menschen überhaupt haben. Wer diesen heiligen, allmächtigen Gott erfahren hat, kann sich nur ehrfurchtsvoll vor ihm niederwerfen, um ihn anzubeten. Der wird nicht ein Strichlein seines heiligen Wortes abwerten, sondern mit Dr. Martin Luther sagen, sein Wort sie sollen lassen starren. Ob es die Kirchenväter oder Reformatoren waren, sie bekannten sich alle zu dem Weltgericht. Auch im Glaubensbekenntnis der Kirchen kommt es deutlich zum Ausdruck. Doch viel wichtiger ist die Aussage der Heiligen Schrift selbst. Dazu möchte ich nur einige Belegstellen lesen. In Apostelgeschichte 17, Vers 31. Er, nämlich Gott, hat einen Tag festgesetzt, an dem er den Erdkreis richten wird in Gerechtigkeit durch einen Mann, den er dazu bestimmt hat. Und er hat allen dadurch den Beweis gegeben, dass er ihn aus den Toten auferweckt hat. In Offenbarung 20, Vers 11 lesen wir dann die Details des Endgerichtes. Ich empfehle allen Hörern, diese Stelle einmal selbst zu lesen. Wer das liest und immer noch an ein Märchen glaubt, dem ist wirklich nicht mehr zu helfen. Leider versuchen diese Menschen, Gott zum Lügner zu machen. Dabei geben sie sich die allergrößte Mühe, ihre Lügen anderen Menschen glaubhaft zu machen. Wir wissen, welche Macht des Teufels hinter solch einer Denkweise steht. Natürlich gibt es eine Menge anderer Bibelverse, die vom Weltgericht sprechen. Untersuchen wir einmal, wer zum Weltgericht verurteilt wird. Dazu lese ich Bibelverse aus 2. Thessalonicher 1, Vers 8. Dabei übt er Vergeltung an denen, die Gott nicht kennen, und an denen, die dem Evangelium unseres Herrn Jesus nicht gehorchen. Sie werden Strafe leiden, ewiges Verderben vom Angesicht des Herrn und von der Herrlichkeit seiner Stärke. Hier werden auch die Gründe genannt, weshalb sie dem ewigen Verderben ausgesetzt sind. Sie haben es abgelehnt, Gott als Herrn und Heiland zu bekennen. Sie haben die gute Botschaft des Evangeliums in Jesus Christus ebenso abgelehnt oder sogar lächerlich gemacht. Dann stehen sie der Wirklichkeit des Weltgerichtes gegenüber. Wenn die Worte der Bibel Menschenworte wären, frage ich mich, wieso sie so detailliert in Erfüllung gehen können. Das ist überhaupt nicht möglich. Und wenn die Bibel nicht Gottes heiliges Wort wäre, würde es kein Evangelium, sondern nur Gericht geben. Und warum spricht Gott in seinem Wort so viel vom Gericht? Um uns Menschen zu warnen, damit wir zu ihm umkehren und Buße tun. Weil Gott das Gericht über uns Menschen nicht möchte, versucht er auf jede erdenkliche Weise uns zu warnen und zur Umkehr zu rufen. Das tut er auf sehr unterschiedliche Weise. Liebe ist auch manchmal hart, damit wir zur Vernunft finden. So können auch Leidenswege Segenswege für uns sein. Der König Hiskia sagte einmal, siehe, zum Heile ward mir bitteres Leid. Das Wort haben mir Menschen immer wieder aus ihrem eigenen Leben bestätigt. Vielleicht greift auch Gott in dein Leben ein, lieber Hörer, und du willst einfach nicht verstehen, dass er dich dadurch zur Umkehr rufen möchte. Lesen wir die verschiedenen Stellen über die Weltgerichte und das Endgericht vor dem großen weißen Thron. Das ist so schrecklich, dass man gar nicht darüber nachdenken möchte. Und weil das keine Fantasie ist oder ein Märchen ist, möchte ich jeden Hörer ernstlich bitten, umzukehren. Das bedeutet, sich als Sünder vor Gott zu bekennen. Warum will denn der Teufel dem Gericht seinen Schrecken und der Sünde die Schärfe nehmen? Weil er so viel als möglich Menschen mit sich ins Verderben reißen möchte. Stellen wir uns auch einmal die Frage, wer nicht ins Weltgericht kommen wird. Das ist sehr einfach zu beantworten. Die Menschen, welche erfahren haben, dass das Gericht für ihre Sünde bereits an dem Stellvertreter Jesus Christus vollzogen wurde. Im Alten Testament, im Propheten Jesaja Kapitel 53, lesen wir: Doch er war durchbohrt um unser Vergehen willen, zerschlagen um unser Sünde willen. Die Strafe lag auf ihm zu unserem Frieden, und durch seine Striemen ist uns Heilung geworden. Deutlicher kann es doch nicht gesagt werden. Das Gericht, was wir verdient hatten, weil wir gesündigt haben, trug er für uns. Ich will das an einem Beispiel demonstrieren. Stellen wir uns vor, wir würden in einem Juweliergeschäft einen Einbruch verüben und dabei von der Polizei erwischt werden. Es käme zu einer Gerichtsverhandlung und alles würde auf Protokollen genau erfasst sein. Nun müssten wir durch unsere Unterschrift bestätigen, dass wir das Verbrechen verübt hätten und die Strafe rechtskräftig wäre. In diesem Moment, wo die Unterschrift gegeben werden müsste, würde jemand hereinkommen und sagen, Moment mal, ich leiste die Unterschrift und büße dafür auch die Strafe ab. Lass den Verurteilten bitte frei. Ich möchte als der Schuldige angesehen werden. Das ist wahre Stellvertretung. Dieses Beispiel kann 1:1 auf den Sohn Gottes und uns Menschen angewendet werden. So hat es der Herr Jesus mit uns gemacht. Nun stellen wir uns einmal vor, der Verurteilte hätte das Angebot, dass sich ein anderer für ihn bestrafen ließe, aber er würde das verweigern. Wir würden sagen, der ist durchgedreht. Warum lässt er sich denn diese Chance entgehen? Wir hätten Recht. Aber liebe Hörer, das ist mit unserer Menschheit ebenso. Gott bietet jedem das Evangelium an und bezeugt ihnen das Opfer Jesu Christi, der alles, aber auch alles für uns bezahlt hat und die Menschheit sagt, nein, das will ich nicht. Ich hoffe sehr, liebe Hörer, dass niemand von euch zu dieser Gruppe gehört. Deshalb bekehre dich heute und jetzt. Es wäre ebenso schrecklich, wenn du das Gericht als Fabel, Märchen oder altmodisch abtun würdest. Was hörst du auf Menschenstimmen? Es geht um deine Rettung und um deinen Gott, der dich bereits im Mutterleib bildete. Du tust keinem Menschen noch einer Kirche einen Gefallen, wenn du zu dem Herrn Jesus umkehrst. Hier geht es ganz persönlich um dich und deinen Gott. Sekten versuchen vielleicht Mitglieder zu werden, aber dein Gott will nicht dein ewiges verloren sein. Wir als Gläubige sind gerettete Sünder, welche die Gnade Gottes erlebt haben. Deshalb verstehe auch diese Rundfunksendung als Gottes Liebe zu dir. Gerettet sein gibt Rettersinn. Wer dem Verderben entflohen ist, muss die warnen, die noch auf dem Weg ins Verderben sind, sonst wären wir lieblos und gemein. Paulus sagte einmal, da wir den Schrecken Gottes kennen, überreden wir die Menschen. Das heißt, weil wir wissen, wie schrecklich es ist, in die Gottesferne zu gehen, rufen wir die Menschen zur Umkehr. Deshalb komme jetzt zu deinem Heiland, bevor es zu spät ist. Wir beten. Du großer Gott im Himmel, wir danken dir für deine Liebe, die nicht das Verderben der Menschen möchte. Deshalb hast du deinen Sohn in diese Welt gesandt, der unsere Sünde getragen und gesühnt hat. Habe Dank, dass dein Wort keine Einbildung, sondern die Wahrheit ist. Öffne allen Hörern die Augen für ihre Sünde und Verlorenheit. Zeige ihnen aber auch die Möglichkeit der Rettung durch dein Opfer am Kreuz. Gib ihnen die Bereitschaft, an dich zu glauben und dadurch dem Gericht zu entfliehen. Amen.

Liebe Zuhörer, danke, dass Sie sich die Zeit genommen haben, um der Sendung zuzuhören. Wir leben in einer Zeit, in der immer mehr Menschen Hilfe suchen und sie nicht finden. Hilfe in Depressionen, Schwermut oder innere Mutlosigkeit. Oft wird solch geplagten Menschen als einziger Ausweg der Gang zur Psychoanalyse gewiesen, wo man sich seelisch entblößen muss, um in endlosen Gesprächen an die Wurzel des Übels zu gelangen. Und was ist dann die Lösung? Häufig wird nach den Schuldigen gesucht und in den bösen Eltern, in den verworrenen Umständen des Lebens oder verständnislosem Ehepartner gefunden. Gerne würden wir Ihnen zeigen, was die Bibel, Gottes Wort, zu diesen Problemen sagt. Gott will Ihnen nur allzu gern helfen, weil er Sie einfach liebt. 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Ich wünsche Ihnen von Herzen den Frieden Gottes und seine Bewahrung in allen Situationen Ihres Lebens.

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1: Im Studio Sönke Röhling. Schönen guten Tag. Alice Weidel hat im Bundestag zum Rundumschlag gegen die Bundesregierung ausgeholt. In der Generaldebatte zielte die AfD-Chefin vor allem auf Kanzler Friedrich Merz. Er sei für eine fortschreitende Deindustrialisierung in Deutschland verantwortlich. Die Energiewende führe in den Abgrund und die Regierung sei auf energiepolitischer Geisterfahrt. Sie warnte angesichts der Gasspeicherstände vor einem Versorgungsengpass im Winter. Nach Weidel trat der Kanzler ans Rednerpult. Er wies die Vorwürfe zurück und warf der AfD vor, sie sei nur destruktiv. Wir kaufen kein Altmetall. Verteidigungsminister Pistorius hat die Beschaffungspolitik der Bundeswehr verteidigt. Kritiker sprechen ja von Goldgräberstimmung in der Rüstungsindustrie angesichts der 500 Milliarden, die der Bund extra für die Verteidigung locker macht. Seine Leute würden das Geld aber nicht zum Fenster rausschmeißen, sagte Pistorius im Ersten.
2: Die schlafen ja nicht auf dem Baum. Die wissen ja ganz genau, wie das Kriegsbild in der Ukraine aussieht. Und sie wissen auch, dass das zwar nicht die Blaupause ist, aber dass sich das Kriegsbild der Zukunft verändern wird. Und deswegen haben wir genau die richtige Mischung aus alten Systemen, also im Sinne von bisher immer angewandten Systemen und den neuen Technologien.
1: Den Städten und Gemeinden in Deutschland steht finanziell das Wasser bis zum Hals. Der Städtetag fordert vom Bund Soforthilfe in Höhe von 30 Milliarden Euro. Ansonsten drohten weitere Einschnitte, das sagte Städtetagspräsident Burkhard Jung der Rheinischen Post. Die Soforthilfe müsse für nächstes Jahr dringend eingeplant werden, sagte er. Nach der Anschlagsserie auf das deutsche Stromnetz gehen die Ermittler davon aus, dass der gefasste Tatverdächtige weitere Angriffe geplant hatte. Bei seiner Festnahme gestern hatte der 48-Jährige Sprengstoff bei sich. Sein Motiv offenbar der Kampf gegen klimaschädliche Energien wie Öl, Kohle und Gas. Experten und Kinderrechtsorganisationen sprechen sich gegen ein pauschales Social-Media-Verbot für Minderjährige in Europa aus. Stattdessen empfehlen sie der EU, klare Jugendschutzstandards für Online-Dienste festzulegen. Die EU-Kommission will nächste Woche ihre Pläne für Altersbeschränkungen vorstellen.
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3: Mit KI-Support. Wechselhaft ist es gerade. Im Südwesten schüttet es teils kräftig, sonst geht's mit Wolken und ab und zu Schauern weiter. Vereinzelt ist auch mal ein Gewitter dabei. Später bleibt's vielerorts trocken und zwischendurch kommt Sonne raus. Die Höchstwerte liegen bei 17 bis 23 Grad. Morgen meist trocken mit Sonne und Wolken, maximal bis 24 Grad.

0: Herzlich willkommen zum Radioprogramm des Missionswerkes Werner Heukelbach. 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
1: Lieber Hörer, im Volksmund gibt es eine Aussage, über die wir manchmal schmunzeln müssen. Da heißt es, 3-mal umgezogen ist so viel wie 1-mal abgebrannt. Das sagt man, weil man sich bei jedem Umzug von manchen Dingen trennen muss. Das bedeutet, dass Menschen sich immer wieder an eine neue Heimat gewöhnen müssen. Heute geht es um das Thema Bereit für die ewige Heimat? Was ist mit dem Wort Heimat denn alles verbunden? Das sind Erinnerungen, Freunde, liebgewordene Dinge und manchmal auch Nestwärme. Ich habe oft mit Menschen gesprochen, die ihre Heimat verloren haben, ihre Heimat

einem Haus oder einer Wohnung trennen. Dann stellt sich für jeden Menschen die Frage, ob er sich vorbereitet hat und bereit ist, die ewige Heimat in Besitz zu nehmen. Wir schließen Versicherungen ab, um im Ernstfall niemanden zur Last zu sein. Wir lassen ein Testament anfertigen und so weiter. Das ist alles richtig, aber hilft uns nicht dabei, für die Heimat im Himmel bereit zu sein. Da kann ein Mensch noch so viel Besitz angehäuft haben und kann sich damit die himmlische Heimat nicht erkaufen. Um dafür die Gewissheit zu haben, geht es um einen sehr hohen Preis, den kein Mensch aufbringen kann. Auch kein Milliardär kann sich diese Heimat verdienen. Es ist der Zweck unserer Sendung, deutlich zu machen, was zu tun ist, um die himmlische Heimat zu besitzen. Einmal stellen wir fest, dass diese Heimat existiert. Wie man sie besitzen kann, möchte ich gleich aufzeigen. Lesen wir einmal die Worte, die Jesus Christus in Johannes 14 sagte. Euer Herz werde nicht bestürzt. Ihr glaubt an Gott, glaubt auch an mich. Im Hause meines Vaters sind viele Wohnungen. Wenn es nicht so wäre, würde ich euch gesagt haben. Ich gehe hin, euch eine Stätte zu bereiten. Und wenn ich hingehe und euch eine Stätte bereite, so komme ich wieder und werde euch zu mir nehmen, damit auch ihr seid, wo ich bin. Durch diese Aussage des Herrn Jesus wissen wir um das Vorhandensein dieser Heimat mit ihren Wohnungen. Der sich dafür verbürgt hat, ist unser Herr selbst. Er hat die Stätte, diese Heimat im Himmel bereitet, indem er der Weg zu Gott geworden ist. Zugleich schuf er die Voraussetzung, dass wir Gott nahen dürfen, indem er die Kluft zwischen Gott und uns überbrückt hat. Diese Kluft bestand durch die Sünde. Dadurch sind wir von Gott getrennt. Als er am Kreuz gestorben ist, war das kein Märtyrertod, sondern der Opfertod für uns Menschen. Wenn er dazu nicht in die Welt gekommen wäre, würde es keine Heimat für uns im Himmel geben. Also war sein Opfer die Voraussetzung, dass wir Heimatrecht im Himmel haben können. Ich gehe einmal zurück an den Anfang der Schöpfung. Im ersten Buch Mose Kapitel 3 lesen wir die traurige Begebenheit vom Sündenfall. Das kann jeder Hörer selbst nachlesen. Die Folge war vielfältig und ist bis heute noch zu spüren. Die ersten Menschen wurden aus dem Paradies und von der Gemeinschaft mit Gott vertrieben. Der Zugang zum Baum des Lebens wurde versperrt. Ein Cherubim, das ist ein starker Engelsfürst, versperrte mit einem kreisenden Schwert den Eingang zum Paradies. Wer also versuchte, zum Paradies zurückzukehren, musste sterben. Unstet und flüchtig war der Mensch auf Erden, und das bedeutet, heimatlos zu sein. Durch die Sünde hat er die Heimat verloren. Nun haben wir gesehen und lesen es, dass der Herr Jesus Wohnungen im Vaterhaus bereitet hat, die nicht mehr im irdischen Paradies, sondern im Himmel sind. Während in 1. Mose 3 der Weg zum Baum des Lebens versperrt wurde, ist er in Offenbarung 22 wieder frei. Dort lesen wir im 14. Vers: Glückselig, die ihre Kleider waschen, damit sie ein Anrecht am Baum des Lebens haben und durch die Tore in die Stadt hineinzugehen. Diese Verse zeigen uns ganz deutlich, was nötig ist, um ewiges Leben zu haben und Heimatrecht zu besitzen. Die Kleider müssen gewaschen werden, denn mit einem schmutzigen oder besudelten Kleid darf keiner in diese Stadt. Was das bedeutet, möchte ich erklären. Ein schmutziges oder besudeltes Kleid ist in der Bibel immer ein Bild vom sündigen Leben eines Menschen. Und der, dessen Leben voller Schuld ist und diese nicht vor dem Herrn Jesus gebracht hat, kann nicht in die himmlische Heimat kommen. Dass unser Leben wie ein schmutziges Kleid ist, wird kein Hörer bestreiten können. Die Frage, wie kann mein Leben reingewaschen werden,

0: In Jesaja 1, Vers 18 lesen wir: Wenn eure Sünden rot wie Karmesin sind, wie Schnee sollen sie weiß werden. Wenn sie rot sind wie Purpur, wie Wolle sollen sie werden. Das ist eine Zusage Gottes. Doch wie ist das möglich? An einer anderen Stelle sagt Gott: Und ihre Sünden werde ich nie mehr gedenken. Wie ist das möglich, diese Vergebung zu erlangen und aus dem Sündenregister Gottes gestrichen zu werden? Wie war es denn im Alten Testament möglich, dass den Israeliten ihre Schuld vergeben werden konnte? Ich möchte den Blick meiner lieben Hörer einmal auf den großen Versöhnungstag richten. Er ist bekannt als Yom Kippur. Um die Sünde des Volkes zu sühnen, mussten zwei Tiere als Stellvertreter sterben. Zwei Ziegenböcke, an denen kein Fehl war, wurden ausgesucht. Der eine Ziegenbock wurde geschlachtet und mit dessen Blut, also seinem ausgegossenen Leben, ging der hohe Priester in das Allerheiligste des Zeltes oder später des Tempels, um für das Volk Sühnung zu tun. Auf den Kopf des zweiten Ziegenbockes legte der hohe Priester seine Hände, um die gesamte Sünde des Volkes auf den Bock zu bekennen und auf den Bock zu legen. Und dieser Bock wurde buchstäblich zur Sünde gemacht. Mit der Sünde des Volkes beladen, wurde er in die Wüste geführt, um dort für das Volk zu sterben. Diese beiden Böcke waren aber auch nur Vorbilder von dem Lamm Gottes, von Jesus Christus selbst. Als er kam, waren diese Schatten und Vorbilder nicht mehr nötig. Denn mit seinem eigenen Opfer am Kreuz, hat er eine ewige Erlösung geschaffen. So kann jeder Mensch zu ihm kommen, um Vergebung zu erlangen. Damit kommen wir auch zu unserer Überschrift, zu dieser Frage zurück. Bin ich bereit für die ewige Heimat im Himmel? Wir sahen, dass wir unser sündiges Leben vor Gott ordnen müssen. Das Bild des Kleiderwaschens bedeutet, Vergebung der Sünde zu besitzen. Die Sünde kann uns nur durch das Opfer Jesu Christi vergeben werden. Wer seine Schuld ihm bekennt, also auf ihn legt und ihm dafür dankt, dass er am Kreuz dafür gestorben ist, hat ewiges Leben. Diesen Akt nennt die Bibel Buße, Umkehr oder Bekehrung. Deswegen sagte auch Petrus dem Menschen damals: Tut Buße und bekehrt euch. Das ist dann auch die Voraussetzung, Heimatrecht im Himmel zu haben. Das heißt, bereit zu sein für die ewige Heimat. Weil aber keiner meiner lieben Hörer weiß, wann seine letzte Stunde auf dieser Erde sein wird, müssen wir uns täglich dafür bereit machen. Es gibt nichts Besseres als die Gewissheit, Kind Gottes zu sein und sich auf den Weg zum Himmel zu befinden. Lieber Hörer, es ist kein Spaß, wenn wir darüber sprechen, sondern bei dieser Frage geht es um Leben oder Tod, um gerettet sein oder verloren gehen. Leider denken die Menschen, dass es genügt, erst dann an die Ewigkeit zu denken, wenn man alt geworden ist. Einmal wissen jüngere Menschen gar nicht, ob sie alt werden, und wenn ein Mensch älter geworden ist, kommt er viel schwerer zum Glauben wie vielleicht in jüngeren Jahren. Deshalb belehrt uns der Prediger Salomo in der Bibel und sagt: Gedenke deines Schöpfers in den Tagen deiner Jugendzeit, ehe die Jahre herannahen, von denen du sagen wirst, sie gefallen mir nicht. Das ist nicht nur Lebensweisheit, sondern eine alte Erfahrung. Wie viele Menschen sind älter geworden und können sich nicht mehr entscheiden, weil sie vielleicht demenzkrank sind. Also soll man sich in guten Tagen für die Ewigkeit, die himmlische Heimat, vorbereiten. Wie man das tut, habe ich deutlich zu erklären versucht. Weil keiner von uns weiß, wann Gott die letzte Stunde unseres Lebens auf dieser Erde bestimmt hat, wollen wir uns noch heute bereit machen. Das bedeutet, unser Leben vor Gott zu ordnen, unsere Schuld dem Heiland zu bekennen, dann mit ihm leben und ihm die Führung unseres Lebens zu übergeben. Das haben viele Menschen getan und sind froh und glücklich über diese Erde gegangen. Als ihre letzte Stunde auf dieser Erde herannahte, waren sie bereit für die ewige Heimat und freuten sich auf das Vaterhaus und die himmlischen Wohnung. Deshalb, lieber Hörer, warte nicht, bis es zu spät ist. Viele haben die Entscheidung hinausgeschoben und mussten im Aufbewahrungsort zum Verderben erkennen, dass es zu spät war. Dort kann man nichts mehr rückgängig machen oder korrigieren. Auch der reiche Mann in Lukas 16 begriff das, aber erst als es kein Zurück mehr gab. Deshalb komme gerade jetzt zu dem Herrn Jesus Christus. Wir wollen beten. Wir danken dir, Herr Jesus, dass du der Weg zu Gott geworden bist, dass du uns Wohnungen im Vaterhaus bereitet hast. Wir verstehen nicht, warum die vielen Menschen diese Botschaft hören, aber nicht bereit sind, Buße zu tun. Ich bitte für alle Hörer, die jetzt deine Liebesbotschaft gehört haben, lasse doch deine Mahnung ihre Herzen erreichen, dass sie sich jetzt dir übergeben. Überführe sie jetzt durch den Heiligen Geist und schenke ihnen die Gewissheit, einmal bei dir zu sein. Amen.
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1: Im Studio Sönke Röhling, schönen guten Tag. Zwischenruhe, Pfiffe und Geschrei. In der Generaldebatte im Bundestag ist Kanzler Merz heute mit teils kaum zu Wort gekommen. Bundestagspräsidentin Klöckner drohte den Zwischenrufern von rechts sogar mit dem Rausschmiss. AfD-Chefin Weidel warf dem Kanzler Totalversagen vor. Merz verteidigte seinen Kurs, gab aber auch zu, dass er den besser erklären müsse.
2: Warum alles das? Was ist sozusagen der Überbau oder was ist die Erzählung? Was ist der Sinn von Reformen? Das ist vielleicht die Antwort, die wir bisher am meisten schuldig geblieben sind. Ich nehme mich selbst gar nicht aus.
1: Verteidigungsminister Pistorius hat Kritik an der Beschaffungspolitik der Bundeswehr zurückgewiesen. Der Vorwurf, die Bundeswehr setze zu sehr auf Panzer und Kriegsschiffe statt auf moderne Technologien wie Drohnen, sei falsch. Seine Leute wüssten, was sie tun, so Pistorius im Ersten.
3: Drohnen können ein Gefecht entscheiden, aber nicht einen Krieg. Sie brauchen immer auch schweres Gerät und deswegen geht es nicht um Drohnen oder Panzer, sondern es geht um und, es geht um die richtige Mischung und das machen wir. Und nur weil einige Ökonomen ohne militärisches Know-how sagen, das sei alles falsch und wir beschaffen nur Altmetall, stimmt das noch lange nicht.
1: AfD-Regierungschef oder doch ein überparteilicher Ministerpräsident. Auch in der SPD liebäugelt der ein oder andere mit dieser Idee, die das BSW ins Spiel gebracht hatte. Jetzt hat sich auch SPD-Bundesvize Schweizer für so eine Expertenregierung ausgesprochen. Israels Ministerpräsident Netanyahu soll 10 Tage vor den Terrorattacken der Hamas am 7. Oktober persönlich gewarnt worden sein. Das berichtet die israelische Zeitung Haaretz. Netanyahu soll die Warnung aber nicht ernst genommen und auch den Sicherheitsapparat nicht eingeweiht haben. Norwegen nimmt heute Abschied von König Harald. Zu seiner Beisetzung in Oslo kommen neben der Königsfamilie auch Staats- und Regierungschefs aus aller Welt. Auch Bundespräsident Steinmeier ist dabei. König Harald war Ende August mit 89 Jahren gestorben.
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4: Mit KI-Support. Viele Wolken gibt's gerade und dazu geht's in einem Streifen vom Südwesten bis zum Oberpfälzerwald mit Regen weiter. Sonst bleibt es zwischendurch auch mal trocken und teils sonnig. Später werden es 17 bis 23 Grad. Morgen gibt's meist Sonne und Wolken im Mix, kaum Regen und maximal bis 24 Grad.

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1: Lieber Hörer, es gibt eine ganze Reihe Menschen, die am Rand unserer Gesellschaft leben. Keiner mag sie. Und viele Menschen gehen einfach an ihnen vorüber. Die Ursachen können vielschichtig sein. Aber wie sieht denn Gott diese Menschen? In der Bibel finden wir viele Beispiele, in denen sich Gott gerade um die Verachteten gekümmert hat. Unser Thema: Ich fühle mich minderwertig. Menschen mit Minderwertigkeitskomplexen haben es oft schwer im Leben. Heute sind die Typen gefragt, die sich ausdrücken können und die der Sprache mächtig sind. Auch wenn der Inhalt ihrer Erzählungen leer und nichtssagend ist, werden solche Menschen gefeiert. Das sind Feststellungen, die wir alle kennen. Mancher hat sofort dafür einige Beispiele parat. Natürlich wissen wir, wie ungerecht es ist, Menschen, die gehemmt sind, zu verachten. Was denkt aber der heilige Gott im Himmel darüber? Der kennt jedes Menschenherz und weiß auch, wie es innerlich aussieht. Er hört auch den Schrei unserer Herzen und versteht uns. Gott ist ganz anders als wir Menschen. Er sieht auch die Menschen, die laufend eine Show abziehen, viele Reden schwingen, aber nichts dahinter ist. Vielleicht bist auch du, lieber Hörer, schon in Situationen gewesen, wo dich keiner verstand oder deine guten Bemühungen missverstanden wurden. Schnell kommt es dann dahin, dass wir Komplexe bekommen, weil wir uns nicht so geschickt und gelehrt ausdrücken können wie andere Menschen. Auch in der Bibel kennen wir solche Beispiele, wo Menschen scheu und gehemmt waren oder sich minderwertig einstuften. Gerade für solche Menschen hatte der Herr Jesus ein Herz, und er nahm sich Zeit für sie. In Lukas 8, ab Vers 43, lesen wir von einer Frau, die schon 12 Jahre krank war. Sie hatte eine Frauenkrankheit, also laufend Blutungen. Ihren ganzen Lebensunterhalt hatte sie für ärztliche Behandlungen ausgegeben, aber kein Arzt konnte ihr helfen. Das führte einmal zur Frustration, aber auch zu Minderwertigkeitskomplexen. Vielleicht fühlte sie sich als Mensch zweiter Klasse. Damals wurde die Krankheit als Strafe Gottes angesehen. Wer krank war, musste irgendeine Schuld bei sich oder in seiner Familie haben und nun die Strafe dafür tragen. Dazu war diese Frau arm geworden. Sicher gab es noch andere Gründe, aus denen diese Frau scheu und gehemmt war. Das Schlimmste war wohl, dass keiner sie verstand und niemand für sie Zeit hatte. Da hörte sie von Jesus von Nazareth. Dass er Kranke heilte, hatte sie schnell herumgesprochen. Aber wie sollte sie mit ihren Hemmungen an ihn herankommen? Die Jünger umgaben ihn wie Leibwächter. Die Volksmenge drängte auf ihn ein und vorne waren wieder die Showmaster. Da überlegte sie und tat etwas, das man nur im Glauben tun kann. Wenn ich nur die Quaste, das Tuch über seinem Obergewand anrühre, dann wird er mich heilen. So versuchte sie von hinten, ohne gesehen zu werden, zu ihm zu kommen und berührte dieses Kleidungsstück im Glauben, dass er ihr helfen wird. Und weil sie im Glauben zu dem Herrn Jesus kam, wurde ihr geholfen, denn das merkte sie sofort. Keiner hatte das in diesem Gedrängen gemerkt, und doch einer hatte es verspürt. Nun fragte der Herr Jesus: Wer hat mich angerührt? Warum fragt er denn so? Denn er wusste doch, weil er Gott ist, wer ihn anrührt. Er wollte dieser Frau Mut machen und ihr helfen, dass sie ihre Komplexe und Minderwertigkeitsgedanken verlor. Er wollte ihr zeigen, wie wertvoll sie für Gott ist und wie lieb Gott sie hat. Ihre Minderwertigkeit sehen wir an ihrem Verhalten, indem sie zitterte und vor ihm auf die Knie niederfällt. Darin sehen wir ihre Angst, aber auch ihre Ehrfurcht. Aber dann kommt aus ihrem Mund ein Geständnis, bei dem sie ihrem Herrn die ganze Wahrheit über ihr Leben sagte. Das war ein Bekenntnis, das ich jedem meiner lieben Hörer wünsche. Was dann der Herr Jesus zu ihr sagte, war Balsam für ihre Seele. Er sagte: Tochter, dein Glaube hat dich geheilt, geh hin in Frieden. Vielleicht ist jemand von den Hörern in einer ähnlichen, unverstandenen Lage. Du darfst ebenso dein ganzes Herz vor deinem Heiland ausschütten, um ihm die ganze Wahrheit, nicht nur die halbe Wahrheit zu sagen. Wer so offen und aufrichtig zu ihm kommt, empfängt Vergebung und den göttlichen Frieden. Die Anrede Tochter ist doch ein väterlicher Liebesbeweis seinem Kind gegenüber. Ja, unser Vater will uns liebender Vater sein, wenn wir aufrichtig zu ihm kommen. Diese Frau ist sicher bewusst geworden, wie wertvoll sie für Gott war. Sie war nun keine Nummer mehr, sondern eine geliebte Tochter. Natürlich will uns diese Begebenheit nicht sagen, dass Ärzte keine Ahnung hätten. Wir sind dankbar, wenn uns Gott Ärzte zur Seite stellt, die uns helfen. So hatte auch der Apostel Paulus den geliebten Arzt Lukas an seiner Seite. Aber wir dürfen auch bei der Hilfe der Ärzte unserem Herrn das volle Vertrauen schenken, weil er der beste Arzt ist. Er kennt unsere Herzen, Sorgen, Hemmungen viel besser, als alle Seelsorger es können. Bei ihm bist du wertvoll und verstanden. Es ist egal, was Menschen über dich reden oder denken. Wenn Gott für dich ist, wer kann wider dich sein? Blicke nicht auf Menschen, sondern blicke auf den Herrn Jesus. Ein anderes Beispiel finden wir in der Bibel, das uns in Johannes 4 berichtet wird. Dort lesen wir von einer Frau, die sich auch minderwertig fühlte, weil sie von allen Menschen verachtet, vielleicht sogar beschimpft wurde. Daran war sie selbst schuld, denn sie lebte in einer Sünde. Sie war eine Ehebrecherin und hatte 5 Männer, mit denen sie sicher geschlafen hatte. Und denjenigen, den sie gerade wieder einmal hatte, war auch nicht ihr Mann. Heute würde man einfach sagen, sie liebt eben die Abwechslung und fertig ist man in dieser Gesellschaft. Gott dachte ganz anders darüber. Damals hatten die Menschen auch noch mehr Gottesfurcht wie heute. Sie verachteten diese Frau, aber sahen nicht, wie es eigentlich innerlich bei ihr aussah. Vielleicht mag sie ihre Sünde längst bereut haben und suchte einen Ausweg, aber keiner war bereit, ihr dabei zu helfen. Da kam der große Seelsorger, der Herzenskenner, der Schöpfer aller Dinge selbst vorüber. Er sprach sie an und öffnete das Fenster zu ihrer Seele. Es ist wunderbar zu lesen, wie das der Herr Jesus tut. Kein Buch über Seelsorge kann das so ausdrücken, wie das der Herr Jesus tat. Er stellt die Frau nicht bloß, sondern schreibt auf den krummen Wegen ihres Lebens gerade. Er führt sie von der Sündenerkenntnis zur Heilandserkenntnis. Diese Frau hatte durch die Sünde den Kontakt zu ihrer Umwelt, aber auch zu Gott verloren. So war sie menschenscheu geworden und wagte sich nur zum Brunnen, als sie keiner sah. Das war in der Hitze des Tages. Sie fühlte sich minderwertig, weil alle über sie redeten und sie ablehnten. Es gibt sicher auch Hörer, die sich als minderwertig empfinden, weil irgendetwas Unschönes im Leben vorgefallen ist. Und nach Jahren reden die Menschen immer noch darüber. Es mag Menschen geben, die haben ein dickes Fell und machen sich gar nichts aus dem Gerede der Menschen. Sie sind vielleicht noch keck dabei. Nun, das ist nicht die Art Gottes. Aber ist nicht gerade in solchen Fällen wichtig, mit dem Herrn Jesus Ordnung im Leben zu machen und Sünde zu bereuen? Es ist nie zu spät, einen totalen Neuanfang mit Gottes Hilfe zu machen. Dann sollten wir vielleicht auch einmal zu denen gehen, die über uns reden, um sie um Vergebung zu bitten oder ihnen zu erzählen, wie viel der Herr an uns getan hat. Es ist immer gefährlich, wenn man sich versteckt und da depressiv wird. Hören wir nicht auf Stimmen der Menschen, sondern hören wir auf Gottes Stimme. Wer sich nur an Menschen orientiert und sich vor ihnen duckt, wird sich immer minderwertig vorkommen. Ich erinnere mich daran, als unser ältester Sohn noch klein war und zum Fenster hinausschaute. Da kam eine Frau auf der Straße gelaufen und sagte zu ihm: »Nun, du kleiner Affe, was schaust du zum Fenster heraus?« Da protestierte er lautstark und sagte: »Ich bin kein kleiner Affe, sondern Gottes Geschöpf.« Nun, eine bessere Antwort hätte er wohl nicht geben können. Ich meine, an dieser Stelle dürfen wir bezeugen, dass wir wertvoll für Gott sind und seine Geschöpfe sein dürfen. Das macht uns nicht stolz, aber dankbar. Lieber Hörer, das soll auch für dich die Ermutigung sein, dass du Gottes Geschöpf bist und dass du einen Vater im Himmel hast, der dich liebt. Er beurteilt die Herzen der Menschen und weiß um die inneren Regungen deines Herzens. Vertraue ihm und gehe im Glauben tapfer deinen Weg. Der Apostel Paulus konnte sagen: »Der mich aber beurteilt, ist der Herr.« Diese Erkenntnis macht frei von allen Minderwertigkeitsgedanken. Da können wir freudig unseren Blick zum Herrn emporheben und wissen, dass er auch das Verborgene des Herzens ans Licht bringen wird. Auch dem Josua musste Gott sagen: »Sei stark und mutig, erschrick nicht, denn der Herr, dein Gott, ist mit dir überall, wohin du gehst.« Das ist ein stärkender Zuspruch. Durch ein neues Verhältnis zu Gott ist es möglich, auf die anderen Menschen Einfluss zu nehmen, um mit ihnen offen über ihre Probleme zu sprechen. Das baut dann auch das Gefühl ab, dass man minderwertig ist. Anderen, die vielleicht die gleichen Probleme haben, kann man klar machen, wie wertvoll jeder Mensch für Gott ist. Jeder hat die gleiche Chance der Rettung. Ob sie jeder nutzt, das liegt in der persönlichen Entscheidung. Bete gerade jetzt, lieber Hörer, und lege auch deine Gedanken, Gefühle und dein Unvermögen in des Herrn Hände. Wir beten. Lieber Vater im Himmel, danke, dass du jeden Menschen kennst und dass jeder wertvoll für dich ist. Diese Erkenntnis bewahrt uns vor Stellungsdenken, aber auch vor dem Gedanken, dass wir minderwertig sind. Hilf den Hörern, die unter solchen Problemen leiden. Schenke uns ein Herz voller Liebe für die, die unter diesem Druck leben. Schenke uns diesen frohen Aufblick zu dir, weil du der Beurteiler des Herzens und der Gedanken bist. Amen.
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1: Im Studio Sönke Röhling, schönen guten Tag. Zwischenruhe, Pfiffe und Geschrei. Im Bundestag geht es heiß her. In der Generaldebatte ist Kanzler Merz heute teilweise kaum zu Wort gekommen. Mehr von Christiane Hampe.
2: Bundestagspräsidentin Julia Klöckner drohte den Zwischenrufern von rechts sogar mit Rauswurf aus dem Parlamentssaal, weil sie die Rede von Kanzler Merz immer wieder störten. Der Kanzler ließ sich nicht beirren. Aber statt anzugreifen, war er eher nur am Verteidigen. Denn zum Auftakt der Debatte hatte AfD-Chefin Alice Weidel zum Rundumschlag ausgeholt und Merz und der schwarz-roten Regierung ein Totalversagen vorgeworfen.
1: Die Kommunen in Deutschland schlagen erneut Alarm. Der Städtetag fordert vom Bund Soforthilfe in Höhe von 30 Milliarden Euro. Ansonsten drohten weitere Einschnitte, sagte Städtetagspräsident Burkhard Jung der Rheinischen Post. Die Soforthilfe müsse für nächstes Jahr daher dringend eingeplant werden. Jung warnt auch vor den langfristigen Folgen von Einschnitten. Ein Verein, der wegen ausbleibender Förderung aufgeben muss, gründet sich nicht mal eben wieder neu, so Jung, auch wenn im Stadthaushalt wieder Geld sein sollte. AfD-Regierungschef oder doch ein überparteilicher Ministerpräsident. Auch in der SPD liebäugelt der ein oder andere mit dieser Idee, die das BSW ins Spiel gebracht hatte. Jetzt hat sich auch SPD-Bundesvize Schweizer für so eine Expertenregierung ausgesprochen. Nach der Anschlagsserie auf das deutsche Stromnetz gehen die Ermittler davon aus, dass der gefasste Tatverdächtige weitere Angriffe geplant hatte. Bei seiner Festnahme gestern hatte der 48-jährige Sprengstoff bei sich. Sein Motiv offenbar der Kampf gegen klimaschädliche Energien wie Öl, Kohle und Gas. Für den VfB Stuttgart wird es ab heute wieder in der Fußball-Champions League ernst. Der VfB bekommt es am Abend zu Hause mit Viking Stavanger aus Norwegen zu tun. Nach einem Jahr Pause sind die Stuttgarter damit zurück in der Königsklasse. Los geht's um 7:15.
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3: Mit KI-Support. Viele Wolken gibt's gerade und dazu geht's in einem Streifen vom Südwesten bis zum Oberpfälzerwald mit Regen weiter. Sonst bleibt es zwischendurch auch mal trocken und teils sonnig. Später werden es 17 bis 23 Grad. Morgen gibt's meist Sonne und Wolken im Mix, kaum Regen und maximal bis 24 Grad.

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1: Im Studio Sönke Röhling. Schönen guten Tag. Ringfrei im Bundestag, Weidel gegen Merz. In der Generaldebatte haben sich Regierung und Opposition den üblichen Schlagabtausch geliefert. Dieses Mal unter dem Eindruck des AfD-Wahlerfolgs in Sachsen-Anhalt. Anne Brauer.
2: AfD-Chefin Weidel eröffnet die Debatte mit dem erwarteten Rundumschlag gegen die Migrationspolitik, die Energiewende und allen voran gegen die Bundesregierung, gegen Friedrich Merz. Der Kanzler versucht zu kontern und bleibt im Wesentlichen genau da hängen. Verteidigt sich und seine Regierung, weist die Vorwürfe zurück, attackiert die AfD. Aber seine Vision, seine Antworten, seine Zukunftserzählung, was jetzt, wie weiter, da bleibt Merz ehrlicherweise ziemlich blass.
1: Nach der Anschlagsserie auf das deutsche Stromnetz gehen die Ermittler davon aus, dass der gefasste Tatverdächtige weitere Sabotageakte geplant hatte. Der 48-Jährige wurde gestern in der Nähe von Aachen festgenommen. Christiane Hampe.
3: Bei seiner Festnahme hatte Daniel V. Sprengstoff bei sich. Daher gehen die Ermittler davon aus, dass er weitermachen wollte. Sein Motiv? Offenbar der Kampf gegen klimaschädliche Energien wie Öl, Kohle und Gas. NRW-Innenminister Herbert Reul sagte zu der Festnahme gestern, ich bin froh, dass wir diesen Typen jetzt haben. Anschläge auf Umspannwerke sind keine Meinungsäußerung, sondern Angriffe auf die Versorgungssicherheit von Millionen Menschen.
1: Den Städten und Gemeinden in Deutschland steht finanziell das Wasser bis zum Hals. Der Städtetag fordert vom Bund Soforthilfe in Höhe von 30 Milliarden Euro. Ansonsten drohten weitere Einschnitte, das sagte Städtetagspräsident Burkhard Jung der Rheinischen Post. Die Soforthilfe müsse für nächstes Jahr dringend eingeplant werden, sagt er. E-Autos sind immer häufiger auf den Straßen in Deutschland unterwegs, E-Laster aber noch die absolute Ausnahme. Amazon hat nun angekündigt, dieses Jahr 50 Elektro-Lkw in Deutschland in den Dienst zu nehmen. Eine gute Nachricht auch für die deutsche Autobranche, denn die E-Laster werden von Mercedes geliefert. In der Fußball-Champions League steigt heute der nächste deutsche Club in die Ligaphase ein. Der VfB Stuttgart empfängt am Abend die Norweger aus Stavanger. Anstoß ist um 18.45 Uhr. Morgen geht's dann für die Bayern und RB Leipzig in der Königsklasse los.
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4: Mit KI-Support. Viele Wolken gibt's heute Mittag und je nach Ecke wird's auch mal nass. Vom Südwesten rüber bis zum Oberpfälzer Wald fällt teils kräftiger Regen, sonst bleibt's oft trocken und ab und zu kommt sogar die Sonne raus. Die Höchstwerte liegen heute zwischen 17 und 23 Grad. Morgen dann meist trocken mit Sonne und Wolken, maximal bis 24 Grad.

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1: Was bringt uns der Heilige Geist? Als mein Schwiegervater sein Haus kaufte mit dem dazugehörigen Grundstück, hoffte er, von dem Kirschbaum, der im Garten stand, gute und viele Kirschen ernten zu können. Es verging ein Jahr nach dem anderen, doch der Kirschbaum brachte gar keine Kirschen. So fällte er den Baum und pflanzte einen neuen Baum, von dem er schon nach wenigen Jahren gute und viele Kirschen ernten konnte. »An der Frucht erkennt man den Baum«, sagte der Herr Jesus. »Ein guter Baum bringt gute Früchte, und ein schlechter Baum bringt natürlich schlechte Früchte. Wir tun manchmal Dinge in unserem Leben, wo wir nachher erkennen, dass sie uns gar nichts gebracht haben, ja, uns sogar schadeten. Es gibt jedoch anderes in unserem Leben. Ich denke da besonders an Begegnungen mit Menschen, die uns ganz viel bringen.« So dass wir zum Beispiel nach einem Gespräch mit einer bestimmten Person richtig ermutigt und gut drauf sind. Als Eva im Paradies auf die Schlange hörte, brachte es ihr Leid, Krankheit, Streit, Mord und Totschlag ein. Als Noah auf Gott hörte, brachte es ihm und den Seinen die Rettung vor der Sintflut ein. Als Kain sich von seinem Neid und Zorn regieren ließ, wurde er zum Totschläger. Als Abraham Gottes Stimme gehorchte, wurde er gesegnet, und noch heute profitieren wir von seinem Segen. Liebe Hörerin, liebe Hörer, vielleicht hast du dich auch schon mal gefragt, was es mit dem Heiligen Geist auf sich hat, ob dir das was bringt, ob da was Gutes für dich rauskommt. Wollen wir doch mal zurückgehen zu dem Tag, an dem der Heilige Geist auf die ersten Jünger in Jerusalem kam. Ich lese aus Apostelgeschichte 2. Und als der Pfingsttag gekommen war, waren sie alle an einem Ort beieinander. Und es geschah plötzlich ein Brausen vom Himmel, wie von einem gewaltigen Wind, und erfüllte das ganze Haus, in dem sie saßen. Und es erschienen ihnen Zungen zerteilt wie von Feuer. Und er setzte sich auf einen jeden von ihnen. Und sie wurden alle erfüllt von dem Heiligen Geist und fingen an zu predigen, in anderen Sprachen, wie der Geist ihnen gab, auszusprechen. Es wohnten aber in Jerusalem Juden, die waren gottesfürchtige Männer aus allen Völkern unter dem Himmel. Als nun dieses Brausen geschah, kam die Menge zusammen und wurde bestürzt, denn ein jeder hörte sie in seiner eigenen Sprache reden. Sie entsetzten sich aber, verwunderten sich und sprachen: Siehe, sind nicht diese alle, die da reden, aus Galiläa? Wie hören wir denn jeder seine eigene Muttersprache? Sie entsetzten sich aber alle und wurden ratlos und sprachen einer zu dem anderen: Was will das werden? Andere aber hatten ihren Spott und sprachen: Sie sind voll von süßem Wein. Wir sehen, als der Heilige Geist ausgegossen wurde, wussten die Leute es erst nicht recht zu deuten. Ich möchte nun diese Verse und einige weitere in diesem Kapitel etwas näher beleuchten. Was geschah und was geschieht, wenn der Heilige Geist kommt? Menschen werden froh. Die haben doch nur zu viel getrunken. Ich denke, weil die Jünger, auf die der Heilige Geist ausgegossen war, fröhlich waren, meinten einige, die haben zu viel getrunken. Diese Begebenheit und noch manche andere Bibelstellen zeigen uns, dass es in der Gemeinde Jesus fröhlich zugehen darf. Unsere Gottesdienste und Versammlungen, ja, auch unser persönliches Christenleben sollen keinen Beerdigungscharakter haben. Was geschieht weiter, wenn der Heilige Geist kommt? Spott und Verachtung. Einige aber machten sich lustig und spotteten. Spott gibt es bis heute. Darum sei nicht entsetzt, wenn du als rückständig und dumm hingestellt wirst, weil du Jesus nachfolgst. Was geschieht auch immer, wenn der Heilige Geist kommt? Menschen verstehen Gottes Reden. Wie hören wir denn jeder seine eigene Muttersprache? Fragten sich die Menschen, die aus über 10 Ländern hier zusammengekommen waren. Gott redet verständlich. Er spricht deine und meine Sprache. Er spricht jeden Menschen persönlich an. Ich brauche keinen Vermittler. Jesus ist der Mittler zwischen Gott und uns Menschen. Jesus, der als Mensch unter uns lebte, weiß, was jeder braucht. Er versteht dich und mich, spricht deine Sprache, kennt deinen Alltag, deine Sorgen, Ängste und Nöte. Er spricht direkt zu dir und mir durch seinen Geist und er spricht verständlich. Wenn der Heilige Geist kommt, wird Gott gelobt. Wir hören sie von den großen Taten Gottes reden. Da standen und stehen nicht Menschen im Vordergrund, sondern Gott. Nicht Menschen werden verherrlicht, sondern Gott. Da ist nicht Geld, Karriere, Urlaub, Auto, Freundschaften das Thema, sondern Jesus, Reich Gottes, Gemeinde. Die erste Gemeinde war eine singende und lobende Gemeinde. Was geschieht auch, wenn der Heilige Geist kommt? Göttliche Prophetie geht in Erfüllung. Das, was der Prophet Joel sagte, ging in Erfüllung. Joel 3, Vers 1. Und danach wird es geschehen, dass ich meinen Geist ausgießen werde über alles Fleisch. Es war vorausgesagt, dass Jesus der Messias kommt. Es war vorausgesagt, dass er sterben würde. Es war vorausgesagt, dass er auferstehen würde. Es war vorausgesagt, dass der Heilige Geist über alle Menschen ausgegossen würde. Und das geschah an Pfingsten. Wenn Gott am Werk ist, gehen Dinge, die vorausgesagt sind, in Erfüllung. Der Heilige Geist wirkt immer in Zusammenhang und in Übereinstimmung mit seinem Wort. Der Heilige Geist kritisiert auch nie die Bibel. Er wird nie sagen, das kann doch gar nicht stimmen, was da geschrieben steht. Der Heilige Geist geht auch nicht über das hinaus, was geschrieben steht. Das Wort Gottes ist der Rahmen und der Maßstab für Gottes Reden und Handeln. Was geschieht? Wenn der Heilige Geist kommt, Menschen werden angesprochen. In ihrem Innersten, tief betroffen, wollten die Zuhörer von Petrus und den anderen Aposteln wissen, Brüder, was sollen wir tun? Es ging ihnen wie damals dem verlorenen Sohn, der bei den Schweinen angekommen war. Vater, ich habe gesündigt. Ich bin schuld. Ich habe versagt. Ich bin auf dem falschen Weg und komme zurück zu dir. Und das fehlt uns oft in unserem Volk, in unseren Gemeinden, in unseren Familien, in unseren Ehen und vor allem in unserem eigenen Herzen. Der Heilige Geist führt zur Buße und in die Demut. Tut Buße, forderte Petrus sie auf. Buße ist nicht abbüßen, etwas wiedergutmachen. Nein, Buße ist, dass ich erkenne, ich habe gesündigt. Es tut mir leid, ich will mich abkehren von der Sünde und will mich hinwenden zu Gott. Und daraufhin ließen sich die Menschen taufen. Nicht, um zu einer Kirche zu gehören. Nicht, weil es so Tradition ist, sondern weil sie sich von der Sünde abgewandt haben und ihr Leben Jesus Christus anvertrauen. Was geschieht? Wenn der Heilige Geist kommt, Menschen werden zuverlässig und treu. Sie blieben aber beständig in der Lehre der Apostel und in der Gemeinschaft und im Brotbrechen und im Gebet, heißt es in Apostelgeschichte 2,42. Nicht mal Hü und mal Hot, mal Feuer und Flamme, mal weg vom Fenster. Der Heilige Geist führt zur Treue, zur Verlässlichkeit. Unser Gott ist ein Gott der Treue und er will, dass auch seine Kinder treu sind. Was geschieht noch, wenn der Heilige Geist kommt? Menschen helfen einander. Die Menschen lebten wie in einer großen Familie. Was sie besaßen, gehörte ihnen gemeinsam. Wer ein Grundstück oder anderen Besitz hatte, verkaufte ihn und half mit dem Geld denen, die in Not waren. Füreinander da sein, für den anderen sorgen, führt heraus aus Egoismus. Der Heilige Geist öffnet mir die Augen zum Helfen, zeigt mir die Not, gibt mir Ideen, Gaben und Fähigkeiten. Woher kommen die großen sozialen Einrichtungen, wie zum Beispiel Bethel in Bielefeld? Begründer war ein Christ, Friedrich von Bodelschwing, der behinderte Menschen aufnahm. Das Raue Haus in Hamburg wurde von Johann Hinrich Wichern ins Leben gerufen. Die Waisenhäuser in Bristol von Georg Müller. Der Heilige Geist gibt ein Herz, anderen zu helfen. Was geschieht, wenn der Heilige Geist kommt? Menschen bezeugen Jesus Christus. Der Herr Jesus hat es vorausgesagt, und so geschah es und geschieht es bis heute. Apostelgeschichte 1, Vers 8. Ihr werdet die Kraft des Heiligen Geistes empfangen, der auf euch kommen wird, und werdet meine Zeugen sein. Das und noch viel mehr schenkt der Heilige Geist. Doch er ist ganz auf deine Zustimmung angewiesen, lieber Hörer. Was willst du? Der große Gott, der Himmel und Erde geschaffen hat, drängt dir nichts auf. Er respektiert deine Entscheidung. Wofür entscheidest du dich? Entscheide dich für diesen Gott und seinen Sohn Jesus Christus. Öffne dich ihm und der Heilige Geist wird dich erfüllen mit seiner Kraft. Ich möchte noch beten. Lieber Vater im Himmel, du bist ein guter Gott und gibst gute Gaben. Danke, dass du damals auf deine Jünger deinen Heiligen Geist ausgegossen hast und dass du ihn noch heute einem jeden Menschen schenkst, der Buße tut und seine Sünden mit dem Blut deines Sohnes Jesus Christus abwaschen lässt. Hilf uns, dass wir deinem Geist Raum geben in unserem Leben, dass wir ihm gehorsam sind und uns von ihm führen und leiten lassen. Amen.

Liebe Zuhörer, wir leben in einer Zeit, in der das Übersinnliche, das Okkulte immer gesellschaftsfähiger wird. Aberglaube, Magien, Spiritismus und geheimnisvolle Heilslehren verwirren unsere Köpfe. Was steckt denn dahinter? 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Ich befehle Sie der Gnade unseres Gottes an und grüße Sie mit einem herzlichen Gott befohlen. Ihr Rudi Joas.

0: Überbau oder was ist die Erzählung? Was ist der Sinn von Reformen? Das ist vielleicht die Antwort, die wir bisher am meisten schuldig geblieben sind. Ich nehme mich selbst gar nicht aus.
1: Wohnungen für Einheimische statt für Touristen. Die EU plant einheitliche Regeln, damit Städte Kurzzeitvermietungen etwa über Airbnb einschränken oder verbieten dürfen. Mehr von Daniel Bornberg.
2: Der Vorstoß zielt auf Metropolen ab, in denen der Wohnungsmarkt besonders angespannt ist. Denn da sind die vielen Airbnbs häufig ein Problem. Die Wohnungen fehlen für Einheimische. Barcelona, Lissabon, Amsterdam oder auch Berlin. Einige Städte haben bereits reagiert, um die Airbnb-Flut einzudämmen. Dabei gibt es aber immer wieder rechtliche Unsicherheiten, weil eine europaweite Regelung noch fehlt.
1: AfD-Regierungschef in Sachsen-Anhalt oder doch ein überparteilicher Ministerpräsident? Auch in der SPD liebäugelt der ein oder andere mit dieser Idee, die das BSW ins Spiel gebracht hat. Jetzt hat sich auch SPD-Bundesvize Schweizer für so eine Expertenregierung ausgesprochen. Norwegen nimmt heute Abschied von König Harald. Zu seiner Beisetzung in Oslo kommen neben der Königsfamilie auch Staats- und Regierungschefs aus aller Welt. Auch Bundespräsident Steinmeier ist dabei. König Harald war Ende August mit 89 Jahren gestorben. In der Fußball-Champions League steigt heute der nächste deutsche Club in die Ligaphase ein. Der VfB Stuttgart empfängt am Abend die Norweger aus Stavanger. Anstoß ist um 18.45 Uhr. Morgen geht es dann für die Bayern und RB Leipzig in der Königsklasse los.
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4: Mit KI-Support. Viele Wolken gibt's heute Mittag und je nach Ecke wird's auch mal nass. Vom Südwesten rüber bis zum Oberpfälzer Wald fällt teils kräftiger Regen, sonst bleibt's oft trocken und ab und zu kommt sogar die Sonne raus. Die Höchstwerte liegen heute zwischen 17 und 23 Grad. Morgen dann meist trocken mit Sonne und Wolken, maximal bis 24 Grad.

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1: Wir alle brauchen Ermutigung. Liebe Hörerinnen, liebe Hörer, was ich nicht kenne, vor dem habe ich meistens Angst. Was mir aber bekannt ist, ist mir meist nicht mehr so unheimlich und flößt mir keine solche Angst mehr ein. Das haben meine Frau und ich vor kurzem ganz konkret erlebt. Da war eine Sache, uns ziemlich unbekannt. Wir wussten nicht viel darüber, wir hatten immer ein komisches Gefühl, wenn wir davon hörten und darüber sprachen, und es machte uns Angst. Dann kamen wir auf ein Seminar, in dem genau über dieses Thema ausführlich gelehrt und gesprochen wurde. Nach und nach schwand unsere Angst. Je mehr wir über diese Sache erfuhren, desto weniger flößte sie uns Angst ein. Und heute haben wir eine ganz neue Einstellung diesem Thema gegenüber. Nicht, dass sich an der Sache etwas geändert hätte, sondern in uns hat sich etwas geändert. Die Sache ist uns nicht mehr unbekannt, deshalb ist sie uns weniger beängstigend. Wir wissen heute mehr über dieses Thema und wir sind gelassen diesen Dingen gegenüber. Was ich kenne, kann mir keine große Angst mehr machen. Die Bibel spricht davon, dass die, die Gott gehorchen, auch in Schwierigkeiten, Nöten, Krankheiten und auch in Tod kommen können. Seit dem Sündenfall müssen wir Menschen, Christen wie Nichtchristen, uns mit diesen Dingen auseinandersetzen. Gott aber lässt uns darin niemals allein. Er spricht in seinem Wort ganz klar und deutlich darüber, dass wir in Nöte und Bedrängnisse kommen können, aber er gibt uns Anleitung, wie wir uns in solchen Situationen

verhalten sollen. Vor einiger Zeit besuchte ich einen Mann aus unserer Gemeinde. Seine Tochter rief mich an und sagte, dass ihr Vater plötzlich wegen starker Schmerzen ins Krankenhaus eingeliefert werden musste. Er ist ein Gotteskind und hat schon vielen Menschen von Jesus erzählt und viele von ihnen haben ihr Leben daraufhin Gott gegeben. Heute war er recht geknickt. Angst war in ihm aufgekommen, denn schon morgen sollte er operiert werden. Wir sprachen miteinander und ich sagte ihm, ja, auch wir als Christen sind in dieser Welt konfrontiert mit Leid, Angst, Not, Trübsal, allerlei Problemen, mit Krankheit und mit Tod. Aber wir sind nicht allein. Wir haben einen Gott, der hilft. Und unser Herr Jesus Christus geht mit uns. Er hat uns nicht versprochen, dass er uns vor diesen Dingen verschont, uns emporhebt, dass wir über allen Schwierigkeiten und Nöten schweben, sondern er hat uns versprochen, dass er bei uns ist und wir nie allein sind. Er ist mit uns jeden Tag, jede Woche, jedes Jahr, in allen Situationen unseres Lebens, in allen Nöten, in allen Krankheiten und sogar im Tod. Er sagt, und siehe, ich bin bei euch alle Tage, bis an der Weltende. Matthäus 28, Vers 20. Auch schon König David wusste von dunklen Tagen in seinem Leben. Er drückt es so aus im Psalm 23, Vers 4. Und ob ich schon wanderte im finsteren Tal, fürchte ich kein Unglück, denn du bist bei mir. Dein Stecken und Stab trösten mich. Die Apostel sagte es den jungen Christen voraus, dass sie in Nöte und Schwierigkeiten kommen werden. Ich lese dazu in 1. Thessalonicher 3, Vers 4, denn schon als wir bei euch waren, sagten wir es euch voraus, dass Bedrängnisse über uns kommen würden, wie es auch geschehen ist und wie ihr wisst. Sie versprachen ihnen nicht ein Leben in Wohlstand und Luxus, ein Leben wie im Schlaraffenland, nein, sie sagten ihnen, denn ihr wisst selbst, dass uns das bestimmt ist. Das ist eine göttliche Verordnung. Genau wie uns der Arzt, wenn wir krank sind, Medizin verordnet, so verordnet Gott seinen Kindern Bedrängnisse. Du fragst, warum? Genau wie der Arzt es gut mit uns meint, meint Gott es auch gut mit seinen Kindern. Und er macht nie einen Fehler in seiner Verordnung. Er hat immer die richtige Medizin und auch die entsprechende Dosis. In Apostelgeschichte 14, Vers 22 heißt es, wir müssen durch viele Bedrängnisse in das Reich Gottes eingehen. Es bedeutet Bedrückung, Drangsal, Trübsal, und ist der zentrale Ausdruck im Neuen Testament für das Leiden der Christen in der Welt, besonders unter der Verfolgung. Leiden um Jesu Willen gehört zum Christsein. Das Leiden war verschieden verteilt. Nicht beide Apostel hatten es gleich schwer. Nur Paulus wurde gesteinigt. Barnabas blieb verschont. Wir sehen hier die Tatsache, dass einer schwerer geführt wird als der andere. Mancher bekommt ein besonderes Maß an Trübsalen und muss mehr durchmachen als der andere. Mancher von uns hat sich wohl auch schon gefragt, warum muss ich solch schweren Weg gehen? Warum bin ich immer so angefochten? Wieso lässt Gott bei mir das zu? Warum geht es anderen Christen so gut? In der Geschichte der Glaubenshelden, Hebräer 11, sehen wir, wie Gott die einen aus dem Löwenrachen, Krankheit, Feuersnot und so weiter befreit. Und ich denke, darum dürfen wir auch immer bitten, die anderen aber lässt er zerschlagen werden. Sie beteten wahrscheinlich auch um Bewahrung, doch sie erleiden Spott, Geißelhiebe, Gefängnis, Hunger, Not, Trübsal und Tod. In Apostelgeschichte 14 lesen wir, dass Gott Paulus der wütenden Volksmenge in Lystra preisgibt. Barnabas wird verschont. Gott handelt darin nicht ungerecht. Dem Mann, der sein auserwähltes Rüstzeug war, den er wie kaum je einen anderen zum Segen setzte, legte er auch ein ganz besonderes Maß an Leiden auf. Das Leiden war auch immer mit Erquickung verbunden.
Es gab nicht nur wütende Feinde in Lystra, sondern auch treue Jünger, die zu dem gesteinigten Paulus hinauseilten und ihn in liebender Fürsorge umgaben. Auch ich erinnere mich an schwere Tage in meinem Leben, in der Nachfolge Jesu und im Dienst für ihn. Gerade da kamen treue Geschwister und besuchten mich, beteten mit mir und versprachen, dass sie an mich denken werden, und das taten sie auch. Es war immer eine große Ermutigung für mich, wenn dann Geschwister nach meinem Ergehen fragten oder Grüße ausrichteten. Wir alle brauchen Ermutigung, und ein Teil der Ermutigung kommt von unseren Geschwistern. Der Apostel Paulus war unterwegs nach Rom. Es war eine lange, beschwerliche und gefährliche Reise gewesen, und nun waren sie nicht mehr weit von Rom entfernt. Doch anscheinend war Paulus trotz aller Bewahrung, die er auf dieser Reise erlebte, entmutigt. Es stand ihm ja auch eine Gerichtsverhandlung mit dem Kaiser bevor. Was aber hat ihm wieder neuen Mut gegeben? Apostelgeschichte 18, Vers 15 lesen wir: Dort in Rom hatten die Brüder von uns gehört und kamen uns entgegen bis Forum Appii und Res Tabernae. Als Paulus sie sah, dankte er Gott und gewann Zuversicht. Das war eine Ermutigung für ihn, als Christen aus der Gemeinde in Rom ihm entgegenkamen. Die Begegnung mit Glaubensgeschwistern stärkte ihn und gab ihm neue Mut und Hoffnung. Was haben Christen in Ländern, in denen sie verfolgt wurden, oft gemacht, um sich zu treffen? Sie trafen sich nachts im Wald, sie haben Höhlen gegraben, sie sind durch reißende Flüsse gewadet, sie haben sich größten Gefahren ausgesetzt, nur um sich mit anderen Glaubensgeschwistern zu treffen, denn sie wussten um die gegenseitige Ermutigung. Um sich gegenseitig zu stärken, trafen sie sich, sie konnten zusammen singen, beten und das Wort Gottes miteinander lesen. Darum, wenn auch du, lieber Hörer, entmutigt bist, triff dich mit anderen Glaubensgeschwistern. Singt, betet, sprecht zusammen und lest die Bibel. Der Herr Jesus hat uns vorausgesagt, dass wir durch viele Bedrängnisse ins Reich Gottes eingehen müssen. Und er sagte, dass er bei uns ist, alle Tage, in allen Situationen und an jedem Ort, bis an der Weltende. Ermutigung kommt auch aus dem Wort Gottes. Was taten die Apostel, um die neu gewonnenen Christen zu schützen, damit sie nicht vom Glauben abfallen? Sie taten das, was der Herr Jesus uns befohlen hat. Und lehrt sie, halten alles, was ich euch befohlen habe. Die Apostel, nachdem sie Gemeinden gegründet hatten, lehrten sie, unterwiesen sie im Wort Gottes. Sie führten sie in die Tiefe des Glaubenslebens ein. Sie besuchten Gemeinden dann wieder oder schickten Mitarbeiter hin, um nach ihnen zu sehen, sie zu ermahnen und zu ermutigen. 3 Jahre war Paulus bei den Christen in Ephesus und lehrte sie dort. Dann schrieb er und auch die anderen Apostel wie Johannes, Petrus, Jakobus Briefe, in denen die Gemeinden Lehre, Ermutigung und Ermahnung empfingen. Wir haben die ganze Heilige Schrift, die Bibel, ein Buch der Ermutigung und Ermahnung. In meiner Bibel habe ich alle aufbauenden, ermutigenden Verse rot angestrichen. Bin ich entmutigt, habe ich Nöte, Sorgen, Schwierigkeiten, so schlage ich diese Seiten auf und lese. Wenn ich nachts nicht einschlafen kann, rezitiere ich die Psalmen, die ich auswendig gelernt habe. Das lenkt meine Gedanken und Blicke weg von meinen Problemen hin auf Gott. Und das Wort Gottes gibt mir Mut. Es stärkt meinen Glauben und richtet mich auf. Psalmen wie Psalm 23, 103, Psalm 91 sind so ermutigend. Sie nehmen die Angst und schenken Frieden. Ich möchte beten. Lieber Vater im Himmel, danke, dass du uns nie allein lässt, sondern immer bei uns bist. Danke, dass du uns Geschwister zur gegenseitigen Ermutigung schenkst. Danke, dass wir dein Wort haben, das uns Mut und Kraft gibt und unseren Glauben stärkt. Bitte hilf jetzt einem jeden meiner lieben Hörer, der entmutigt, angefochten oder in Bedrängnis ist,
richte du auf, stärke unseren Glauben und hilf uns, auf dich zu schauen und dir zu vertrauen. Amen.

0: Liebe Zuhörer, Jesus Christus, der Sohn Gottes, wurde Mensch. 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Sein Kommen auf diese Erde gehörte zum Plan Gottes, um uns Menschen vor dem ewigen Verlorensein zu retten. Sein Weg führte ihn zum Kreuz von Golgatha. 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Ich wünsche Ihnen von Herzen den Frieden Gottes und seine Bewahrung in allen Situationen Ihres Lebens.
1: Wenn Sie möchten, dürfen Sie jetzt mitbeten. Vater unser im Himmel, geheiligt werde dein Name. Dein Reich komme, dein Wille geschehe, wie im Himmel, so auf Erden. Unser tägliches Brot gib uns heute und vergib uns unsere Schuld, wie auch wir vergeben unseren Schuldigern. Und führe uns nicht in Versuchung, sondern erlöse uns von dem Bösen. Denn dein ist das Reich und die Kraft und die Herrlichkeit in Ewigkeit. Amen.

0: Wenn Sie möchten, dürfen Sie jetzt mitbeten. Vater unser im Himmel, geheiligt werde dein Name, dein Reich komme, dein Wille geschehe, wie im Himmel, so auf Erden. Unser tägliches Brot gib uns heute und vergib uns unsere Schuld, wie auch wir vergeben unseren Schuldigern. Und führe uns nicht in Versuchung, sondern erlöse uns von dem Bösen. Denn dein ist das Reich und die Kraft und die Herrlichkeit in Ewigkeit. Amen.
1: 13. Oktober.
2: Ich begrüße Sie herzlich zur Radiosendung des Missionswerkes Werner Heukelbach und freue mich, dass Sie wieder eine Botschaft über den Glauben an Jesus Christus anhören möchten. Jetzt spricht zu Ihnen Siegfried Lefering.
3: Viele Menschen merken, dass sie mit ihren Nöten nicht allein fertig werden. So suchen sie Hilfe bei Beratungsstellen, um kompetente Hilfe zu finden. Oder sie schließen sich einer Selbsthilfegruppe an. In diesen Selbsthilfegruppen stehen sich nicht der Wissende und Unwissende, der Experte und der Laie einander gegenüber, sondern auf gleicher Ebene begegnet man einander und weiß sich verstanden und akzeptiert. Die Erkenntnis setzt sich immer mehr durch, dass eine tragende, verständnisvolle Gemeinschaft wesentlich zur Gesundung, auch zur seelischen und sozialen Gesundung beitragen. Wenn das so ist, dann müsste doch gerade die christliche Gemeinde solch eine tragende Gemeinschaft sein, in der einerseits Menschen helfen und in der andererseits Hilfe erfahren wird. Die Bibel geht geradezu davon aus. Ich will einen Abschnitt aus dem Neuen Testament lesen, der von Helfen und von sich helfen lassen spricht, allerdings in Bereichen, die oft übersehen werden. Jakobus schreibt in seinem Brief, Kapitel 5, Vers 13 bis 20, »Leidet jemand unter euch? Er bete. Ist jemand guten Mutes? Er singe Psalmen. Ist jemand krank unter euch? Er rufe die Ältesten der Gemeinde zu sich, und sie mögen über ihm beten und ihn mit Öl salben im Namen des Herrn. Und das Gebet des Glaubens wird den Kranken retten, und der Herr wird ihn aufrichten, und wenn er Sünden begangen hat, wird ihm vergeben werden. Bekennt nun einander die Sünden und betet füreinander, damit ihr geheilt werdet. Viel vermag eines gerechten Gebet in seiner Wirkung. Meine Brüder, wenn jemand unter euch von der Wahrheit abirrt und jemand ihn zurückführt, so wisst, dass der, welcher einen Sünder von der Verirrung seines Weges zurückführt, dessen Seele vom Tode erretten und eine Menge von Sünden bedecken wird. Liebe Hörer, es geht hier um schwache Menschen, die in einer christlichen Gemeinde zu Hause sind. Zumindest sind es Menschen, die zurzeit schwach sind. Nun sollen die Starken sich um die Schwachen kümmern. Das kostet Zeit, das macht Mühe und es ist nicht immer leicht, damit umzugehen. Allerdings fehlt es oft nicht an dieser Hilfe, sondern an der Bereitschaft, sich helfen zu lassen. Wie schnell ist das Argument zur Hand, ich will den anderen nicht zur Last fallen? Und so versucht man es, allein zu schaffen. Bei Krankheit etwa gibt man noch am ehesten zu, dass man Hilfe braucht. Doch wenn etwas mit Scham besetzt ist, fällt es äußerst schwer. Wenn etwa die Versuchung jemanden zu Fall gebracht hat, die Unbeherrschtheit sich durchsetzt oder wenn die Ehe in der Gefahr steht, zu zerbrechen. Bloß nicht schwach sein, das ist für viele die größte Sorge. Doch wo sonst kann jemand schwach sein und um Hilfe bitten, wenn nicht in der Gemeinde Jesu Christi, in der Menschen sich nicht zum Helden aufwerfen müssen? Jakobus spricht hier einige Punkte an, in denen Hilfe möglich ist. Gerade auch deshalb, weil Gott dabei ist und er ist der Helfer schlechthin. Gerade das macht den wesentlichen Unterschied. Es geht um Helfen und sich helfen lassen beim Beten. Leidet jemand unter euch, er bete. Betet füreinander. Selbst beten und füreinander beten. Das ist eine gesunde Gebetskultur in einer Gemeinde und nicht nur, wenn es uns schlecht geht. Wie schnell wird gesagt, da hilft nur noch beten. Als ob man sonst ganz gut allein zurechtkäme. Es ist vielmehr so, dass wir auch in guten Tagen beten sollen. Ist jemand guten Mutes? Er singe Psalmen. Wer in guten Zeiten dankt und singt, wird auch in schweren Zeiten geneigt sein, mit Gott über die Nöte zu sprechen. Unsere Freude wie auch unser Schmerz, unsere ganzen Empfindungen gehören vor Gott. Nur so können wir seelisch gesund leben. Gebet hilft uns, in Gottes Gegenwart zu denken und zu leben. Und da hat nun auch das besondere Gebet seinen Platz, das Gebet für Kranke. Ist jemand krank unter euch? Er rufe die Ältesten der Gemeinde zu sich und sie mögen über ihn beten und ihn mit Öl salben im Namen des Herrn. Und das Gebet des Glaubens wird den Kranken retten und der Herr wird ihn aufrichten. Das gilt natürlich nicht bei jedem Schnupfen. Es geht um eine Schwäche, die über das zu ertragende Maß hinausgeht. Wenn einer am Ende ist und möglicherweise selbst nicht mehr in der Lage ist zu beten. Nur eines kann und soll er noch, die Ältesten rufen. Diese Initiative muss der Kranke ergreifen. Damit zeigt er, dass er nicht allein bleiben will, nicht bitter werden will in seinem Leid. Er zeigt auch, dass er in einer Gemeinde vor Ort zu Hause ist, denn die Ältesten als Gemeindeleitung vertreten die Gemeinde. Sie kommen zu ihm, weil er selbst nicht mehr kommen kann. Der Kranke braucht die Gewissheit, dass Gott ihn nicht vergessen hat und ihn nicht allein lässt in seiner Krankheit. Deshalb beten die Ältesten über ihm, dem Bettlägerigen zugewandt. Da wir geneigt sind, sehr schnell und oft im Übermaß auf die Hilfe der Ärzte zu hoffen, mag uns die Salbung mit Öl daran erinnern, dass wir durch die Nähe Gottes gesunden. Das hat nichts Magisches an sich, denn es ist völlig klar, dass es hier um Beten und um die Anrufung des Namens Jesu geht. Denn viel vermag eines gerechten Gebet in seiner Wirkung. Nicht irgendeine Handlung oder ein Mittel, sondern das Gebet ist effektiv. Liebe Hörer, solches Beten will Gott ja nicht zwingen, nach unseren Vorstellungen zu handeln. Es ist vielmehr so, dass wir uns damit schlicht öffnen für Gottes Macht. Und nicht nur das, wir öffnen uns auch dafür, wie Gott es mit uns macht. Das ist weit davon entfernt, Gott eine Wunschliste vorzulegen, die er doch bitte erfüllen möchte, damit wir sie abhaken können. Wenn wir in Aufrichtigkeit beten, dann werden wir auch aufmerksam sein, wie Gott auf unsere Bitten antwortet. Als einmal vier Freunde einen Gelähmten zu Jesus brachten, erwarteten sie sicher auch Heilung. Doch Jesus spricht ihm zunächst die Vergebung der Sünden zu und als Bestätigung heilte er ihn. Es ist oft so, dass Gott zuerst in uns wirkt, unsere Haltung verändert, Erneuerung anstoßen und zu einer Hingabe bewegen will. Er löst nicht einfach nur das Problem, das wir haben, auch wenn es um Krankheit geht. Mit dem Gebet, auch mit der Fürbitte für andere, treten wir in den Machtbereich und in den Fürsorgebereich Gottes. Wir begeben uns damit in die Obhut Gottes. Jakobus spricht hier von Helfen oder Retten, von Aufrichten und von Heilen. Wir können beten, füreinander beten. Über die Hilfe verfügt allein Gott. Es kann sich bei all dem noch ein weiteres aufdrängen, die Frage nach der Schuld. Deshalb spricht Jakobus hier auch von Helfen und sich helfen lassen beim Bekennen der Sünden. Und wenn er Sünden begangen hat, wird ihm vergeben werden. Bekennt nun einander die Sünden. Damit ist nicht gesagt, dass Krankheit immer mit einer bestimmten Sünde zu tun hat. Doch immer dann, wenn unser Körper schwach und die Seele matt ist, kann die Frage nach der Sünde uns hart bedrücken, bis hin zu der Frage, womit habe ich das verdient? Nun, wenn in dieser angespannten Situation uns konkrete Schuld ins Gedächtnis kommt, dann dürfen wir sie bekennen. Ich sage bewusst dürfen. Denn in der Regel verheimlichen wir reflexartig unsere Sünden vor anderen. Wir schämen uns. Und wir sollten sicher nicht, wie in manchen Talkshows, vor aller Öffentlichkeit unsere Schandtaten ausbreiten. Doch es ist so wichtig, einen zu haben, vor dem wir ganz offen die belastenden Dinge ansprechen können. Suchen Sie, liebe Hörer, jemanden, der mit Ihnen und Ihrer Schuld vor Gott kommen kann. Nutzen Sie diese Möglichkeit, denn die zermürbende Last der Anklage muss nicht bleiben. Denn uneingestandene Schuld bedrückt oft so sehr, dass der Körper in Mitleidenschaft gezogen wird. Im Psalm 32, Vers 3 heißt es, »Denn als ich es wollte verschweigen, verschmachteten meine Gebeine durch mein tägliches Klagen.« Deshalb ist es so wichtig, dass gerade in der bedrückenden Zeit der Krankheit oder auch anderer Nöte nicht noch die bedrückende Schuld hinzukommt. Es soll klar sein, dass die Schuld vergeben ist und uns nicht weiter belasten braucht. Auch wenn die Krankheit nicht weicht, so soll doch gerade die Seele aufatmen können im Wissen um die Vergebung. Vergebung der Sünden ist nämlich Heilung der Seele und der Leib wird's zu spüren bekommen. Es gibt nichts Befreienderes als das. Und dazu ist ein Freund äußerst hilfreich, der im Vertrauen auf Gott uns beisteht. legen Sie hier eine falsche Scheu ab. Jemand hat einmal gesagt, wenn wir von unseren Tugenden reden, sind wir Konkurrenten. Wenn wir unsere Sünden bekennen, sind wir Brüder. Die Vergebung liegt ja bereit. Jesus Christus ist dafür ans Kreuz gegangen. Nur, sie muss zu uns durchdringen und uns ergreifen. Genau das geschieht, wenn wir unsere Sünden bekennen. Denn wenn wir unsere Sünden bekennen, so ist er treu und gerecht, dass er uns die Sünden vergibt und reinigt uns von aller Ungerechtigkeit. Das gilt nun auch, wenn es um Umkehr geht. Meine Brüder, wenn jemand unter euch von der Wahrheit abirrt und jemand ihn zurückführt, so wisst, dass der, welcher einen Sünder von der Verirrung seines Weges zurückführt, dessen Seele vom Tode erretten und eine Menge von Sünden bedecken wird. Beim Abirren von der Wahrheit geht es hier weniger um Irrlehre als vielmehr um einen Irrweg. In der Regel möchte der sich verirrt oder verfahren hat, auf den rechten Weg zurückkommen und ist dankbar für jede erdenkliche Hilfe. Wenn es allerdings um die moralische Dimension geht, finden wir weit weniger die Bereitschaft, sich helfen zu lassen. Nicht selten wird signalisiert, misch dich ja nicht ein, das ist meine Sache. Helfen und sich helfen lassen ist hier ein schwieriges Geschäft. Und doch ist klar, es ist gefährlich auf dem Irrweg. Jakobus beruhigt nicht, als sei das nicht so schlimm. Nur wer umkehrt und sich zurückführen lässt, dessen Seele wird vom Tode errettet und eine Menge von Sünden bedeckt. Es gibt allen Grund, hier zu helfen und sich helfen zu lassen. Denn was nützt alles äußere Wohlergehen, wenn Sie unzufrieden sind? Erst recht, wenn Sie nicht im Frieden mit Gott sind. Lassen Sie sich helfen. Und wem geholfen ist, der kann ein guter Helfer für andere werden.

Wenn Sie möchten, dürfen Sie jetzt mitbeten. Vater unser im Himmel, geheiligt werde dein Name, dein Reich komme, dein Wille geschehe, wie im Himmel, so auf Erden. Unser tägliches Brot gib uns heute und vergib uns unsere Schuld, wie auch wir vergeben unseren Schuldigern. Und führe uns nicht in Versuchung, sondern erlöse uns von dem Bösen. Denn dein ist das Reich und die Kraft und die Herrlichkeit in Ewigkeit. Amen.

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Jetzt spricht zu Ihnen Rudi Joas. In unseren Tagen hört man am laufenden Band von Katastrophen, Kriegen und so manchen anderen Schreckensnachrichten. Diese pausenlosen Nachrichten immunisieren uns immer mehr, sodass wir beim Hören gerade noch ein »Ach, wie furchtbar« über unsere Lippen bringen. Aber dann ist es auch schon wieder vergessen. So ähnlich ist es auch mit den jährlich wiederkehrenden besonderen Gedenktagen. Wissen wir eigentlich noch, warum wir Weihnachten feiern? Bei wem kommt noch Freude auf bei der Tatsache, Gott wurde zu unserem Heil in seinem Sohn Mensch? Wer weiß noch um die Bedeutung eines Karfreitags? Kann in unserer Zeit und Welt noch jemand zu Herzen gehen, dass der Schöpfer des Universums für die Schuld der Menschen sein heiliges Leben gab? Können wir noch in Jubel ausbrechen, dass der Schöpfer aller Dinge vom Tod nicht gehalten werden konnte und seine Macht für immer brach, als er aus den Toten auferstand? Darum gibt es den Ostermorgen mit dem Beweis des leeren Grabes. Alles, was von größter Bedeutung ist, ist dem Menschen des 20. Jahrhunderts abhandengekommen. Von Pfingsten ganz zu schweigen. Das Einzige, das jeder weiß, sind bezahlte Feiertage, die zweckentfremdet genutzt werden. Liebe Hörerinnen und Hörer, weil dem so ist, wollen wir noch einmal die gemeinste Tat des Menschen vor unsere Blicke stellen unter dem Thema »Wozu ist der Mensch fähig?« Im Johannesevangelium Kapitel 19, Vers 16 heißt es, »Dann nun lieferte er, Pilatus, ihn, den Herrn Jesus, an sie aus, dass er gekreuzigt würde. Sie aber nahmen Jesus hin und führten ihn fort.« Wer kennt heute noch biblische Geschichten? Man schätzt keine 7%. Darf ich dich, lieber Hörer, wieder einmal an den römischen Prokurator mit Namen Pilatus erinnern? Palästina war damals von den Römern besetzt. Und Pilatus war von der Besatzungsmacht in sein Amt eingestellt worden. Er ließ den gefangenen Gottessohn geißeln, wie es im römischen Kriegsrecht Sitte war. Dieser grausame Dienst wurde von den brutalen Soldaten durchgeführt, und der Herr Jesus wurde zur Kreuzigung verurteilt. Als sie Jesus wegführten, übergab man ihn den Soldaten im Prätorium, damit diese rohen Krieger ihn beschimpfen und misshandeln konnten. Sie verspotteten und beschimpften ihn in jeder Weise. Die geflochtene Dornenkrone, das Purpurkleid, das Rohr, womit sie ihn schlugen, und der Speichel, wodurch sie ihn entstellten, all dies verdeutlichte die Verachtung, die sie für den König der Juden fühlten. Als sie ihn verspottet hatten, zogen sie ihm das Purpurkleid aus. Diese rohe Behandlung musste ihm viel Schmerz verursacht haben. An seinen frischen, unverbundenen Wunden, die eben unter der Geißel geblutet hatten, musste das rote Kleid festkleben. Als es fortgerissen ward, sind die Wunden neu aufgebrochen und haben geblutet. Die Bibel sagt nicht, dass die Soldaten die Dornenkrone abnahmen, und von daher ist es wahrscheinlich, dass Jesus sie trug, bis er ans Kreuz genagelt wurde. Sie zogen ihm seine eigenen Kleider wieder an, damit daran erkannt werden konnte, dass es derselbe Mann sei, der behauptet hatte, der Messias zu sein. Wir wissen, dass eine andere Kleidung mitunter Zweifel an der Identität einer Person aufkommen lässt. Das Volk in den Straßen Jerusalems kannte ihn ja nicht im Purpurgewand, sondern in einem Leibrock, von oben bis unten ohne Naht gewebt. Darum wussten sie sofort, als sie ihn sahen,
Das ist der Mann, der Kranke geheilt und Tote auferweckt hat, der mächtige Lehrer, der auf dem Gipfel des Berges zu sitzen pflegte oder in den Tempelhöfen stand und gewaltig predigte, aber nicht wie die Schriftgelehrten. Es kann kein Schatten eines Zweifels aufkommen, dass unser Herr nicht wirklich gekreuzigt wurde, dass ein anderer an seiner Stelle geschoben wurde, wie man das mitunter von Sekten und anderen Religionen hören kann. Wie immer sie ihn auch nach Golgatha führten, wissen wir nicht. Doch die Tatsache, dass er sein Kreuz trug, wird uns mitgeteilt. Das Kreuz war eine schwere Bürde für einen Mann, dessen Rücken blutig geschlagen war. Er hatte die ganze Nacht im schwersten Seelenkampf zugebracht. Er hatte am frühen Morgen in der Halle des Kaiphas gestanden. Er war von ihm zu Pilatus, von Pilatus zu Herodes und von Herodes wieder zurück zu Pilatus gehetzt worden. Seine Kraft war verzehrt. Darum müssen wir uns nicht wundern, dass man einen anderen Mann mit Namen Simon von Kyrene sein Kreuz tragen ließ. Was lernen wir daraus, wenn wir sehen, wie der Herr Jesus so weggeführt wurde? Viele alttestamentliche Bilder haben dieses Geschehen vorgeschattet. Denken wir nur an den Sündenbock, auf den der Hohepriester seine Hände legte, die Sünden des Volkes bekannte und so symbolisch auf dieses Tier übertrug. Dann wurde der Bock durch einen dazu tauglichen Mann in die Wüste geführt und so trug er alle Sünden des Volkes weg. Nun sehen wir, wie der Herr Jesus vor den Priester und die Obersten des Volkes geschleppt wurde, die ihn schuldig sprachen. Gott selbst legte alle unsere Sünden auf ihn. Er wurde zur Sünde gemacht und trug unsere Schuld als Stellvertreter hinweg. Das Kreuz war eine Art biblischer Darstellung unserer Strafe und Schuld. Von den Dienern der Gerechtigkeit wird so der einzigartige Herr als Sündenbock weggeführt. Auf seinem Rücken, die Sünden seines Volkes tragend, geht das Opfer zu einem Ort außerhalb des Lagers. Lieber Hörer, kannst du sagen, dass er auch deine Sünden getragen hat? Kannst du es ihm glauben fassen, dass Gott auch deine Sünde und Schuld auf ihn legte? Gib dich nicht eher zufrieden, bis du diese Frage eindeutig bejahen kannst. Hast du, wie im Alten Testament der Hohe Priester, deine Hand glaubend auf sein Haupt gelegt, deine Sünden bekannt und dich ihm anvertraut? Dann liegt deine Sünde nicht mehr auf dir, sondern du hast sie auf den Herrn, auf das wahre Lamm Gottes übertragen. Eine unbeschreibliche Freude und eine tiefe Befriedigung wird es dir geben, wenn du singen und sagen kannst, du nimmst auf deinen Rücken die Lasten, die mich drücken. Viel schwerer als ein Stein, du hast sie fortgetragen, nie brauch ich mehr verzagen, nun gehörst du mir und ich bin dein. Lass das Bild des Sohnes Gottes in seiner Erniedrigung nicht aus deinem Blickfeld verschwinden. Er hat den Platz eingenommen, der mir und dir zustand. Er wurde für uns zur Sünde gemacht, damit wir in ihm die Gerechtigkeit Gottes würden, die Gerechtigkeit, die vor Gott gilt. Er machte sich, so lesen wir es im Philipperbrief, selber zu nichts und nahm Knechtsgestalt an und war gehorsam bis zum Tod, ja, zum Tod am Kreuz. Darum, wegen dieses Gehorsams gegenüber Gott, hat der Vater ihn hoch erhoben und ihm einen Namen gegeben, der über alle Namen ist, auf dass in dem Namen Jesu sich einmal jedes Knie beuge, der himmlischen, der irdischen und unterirdischen, und jede Zunge bekenne, dass Jesus Christus Herr ist, zur Verherrlichung Gottes des Vaters. Golgatha war nötig zur Versöhnung der Menschen mit Gott. Ohne Blutvergießen gibt es keine Versöhnung,
Hebräerbrief Kapitel 9, Vers 22. Die Sünde des Menschen ist eine nicht zu leugnende Realität. Gott konnte Sünde nicht durch sein Allmachtswort wegschaffen. Nein, für Sünde war Sühne, das heißt Bezahlung, notwendig. Da es auf dieser fluchbeladenen Erde kein Zahlungsmittel gab, weil durch die Sünde alles zersetzt und verseucht war, sandte Gott seinen eigenen Sohn. Geboren von einer Frau. Geboren unter dem Gesetz, damit die, die unter Gesetz waren, freigekauft würden. Darum gab es das grausame Leiden am Kreuz auf Golgatha. An diesem Geschehen ist kein Mensch unbeteiligt. Dort haben wir alle, ohne Ausnahme, unser Gesicht verloren. Auch wir sind Handlanger seines Leidens und Sterbens. Du sagst, wieso ich? Da lebte ich doch noch gar nicht. Ja, das stimmt. Aber Gott legte unser aller Sünde auf ihn. Er hat die Vorauszahlung für alle geleistet, die an ihn glauben. Wer glaubt, der hat ewiges Leben. Wer nicht glaubt, bezahlt seine Schuldenrechnung selbst. Das allerdings bedeutet Verlust der ewigen Seligkeit. Wenn du die nicht verlieren willst, dann komm heute noch zu ihm. Wir wollen noch beten. Herr Jesus, danke, dass du das Lamm Gottes geworden bist und dass du am Kreuz die Strafe für die Sünden der ganzen Welt bezahlt hast. Jetzt sehnst du dich nach jedem Einzelnen, ob da nicht jemand heute im Glauben zu dir kommen will, damit du ihm das, was du schon bezahlt hast, auf sein Lebenskonto gutschreiben kannst. Bitte sprich heute noch einmal zu all denen, die diese Botschaft hören und dich noch nie um Vergebung ihrer Schuld und Sünde gebeten haben. Amen.

Liebe Zuhörer, danke, dass Sie eingeschaltet und zugehört haben. Vielleicht befinden Sie sich gerade in einer schwierigen Lage. Sie sind gesundheitlich schwer angeschlagen. Vielleicht müssen Sie sogar das Bett hüten. In den Tagen der Krankheit fühlt man sich niedergeschlagen, depressiv, einsam und hilflos. Die Geduld wird oft auf eine harte Probe gestellt. Ob Gott wohl Gebete erhört? 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In dem Heft möchten wir Ihnen Mut machen, auf den Herrn Jesus zu schauen. Er ist da. Er wartet nur darauf, dass Sie sich ihm zuwenden, und er ist zum Helfen stets bereit. Die Hand des Heilands ist immer nach uns ausgestreckt. Schreiben Sie uns. 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Ich wünsche Ihnen von Herzen den Frieden Gottes und seine Bewahrung in diesen Tagen der Not.

0: Wenn Sie möchten, dürfen Sie jetzt mitbeten. Vater unser im Himmel, geheiligt werde dein Name, dein Reich komme, dein Wille geschehe, wie im Himmel, so auf Erden. Unser tägliches Brot gib uns heute und vergib uns unsere Schuld, wie auch wir vergeben unseren Schuldigern. Und führe uns nicht in Versuchung, sondern erlöse uns von dem Bösen. Denn dein ist das Reich und die Kraft und die Herrlichkeit in Ewigkeit. Amen.
1: ¿Cuántos están alegres? Dios nos ha dado la victoria. ¿Cuántos lo creen? ¿Cuántos tienen la victoria? ¡De un grito de júbilo!